0: Leipzig-West und Großkugel, da ist eine ungesicherte Unfallstelle auf der linken Spur. A73 Richtung Suhl zwischen Ebersdorf und Rödental, Behinderungen nach einem Unfall. Im Landkreis Sächsische Schweiz-Osterzgebirge ist die Straße zwischen dem Abzweig Burkhardswalde und Mühlbach durch einen umgestürzten Baum blockiert. Und geblitzt wird auf der A2 Richtung Berlin zwischen Allerengersleben und Eilsleben, auf der A2 Richtung Berlin nochmal zwischen Burg Ost und Thesen, auf der A9 Richtung München zwischen Hermsdorf Süd und Lederhose, auf der A14 Richtung Dresden zwischen Leipzig Nordost und Leipzig Ost und auf der A36 Richtung Braunschweig in Höhe Wernigerode Nord. 8:05.
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0: Mit Carsten Tesch am Donnerstag. Willkommen.

8:08 am Donnerstagmorgen. Die Biggie in Stonk, die Tanja in Coming Out, Vera in Willenbrook, genau, Dagmar Manzel im Kino. Sie hat die letzten Jahre ja eher viel Fernsehen gemacht als Tatortkommissarin. In Berlin wird sie auch noch für ihre Operetten- und Musicalrollen bewundert, also wirklich bewundert. Mal davon abgesehen, dass sie auf dem Theater auch unumstritten Charakter-Diva ist. Nun ist sie aber wieder im Kino mit einer Hauptrolle in dem Film Der verlorene Mann. Wie gut diese Nachricht ist, hören wir gleich von Knut Elstermann. Die Kinostarts hier gleich.

0: Gabi Moreno in einer MDR Kulturstudio-Session. Da haben wir diesen Song aufgenommen, diesen Song Love is Gone. 13 Minuten nach 8.
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0: Mit Knut Elstermann, guten Morgen.
2: Guten Morgen, hallo.
0: Ich habe Dagmar Manzel eben schon gefeiert. Lass uns mit ihrem neuen Film anfangen, Der verlorene Mann. So pauschal plump habe ich gesehen, könnte man sagen, ist eine Demenzgeschichte. Das kann irgendwie wehmütig sein, so wie Vergiss dein Ende mit Renate Krössner, Hermann Bayer, oder so radikal witzig wie Geschwister Savage. Wo liegt Der verlorene Mann auf diesem Spektrum?
2: Ja, das ist eine gute Frage. Ich finde, so dazwischen könnte man sagen. Es ist wirklich eine Tragikomödie. Und die könnte übrigens auch heißen Der ungebetene Gast. Denn genau darum geht es. Wir haben also die Künstlerin Hanne, Dagmar Manzel, spielt das ganz wunderbar, und ihr Mann, das ist der pensionierte Pastor Bernd, gespielt von August Zirner, und die führen so ein etwas routiniertes Eheleben, und plötzlich kommt Kurt. Harald Krasnitzer spielt ihn, damit werden die drei Schauspieler jetzt genannt, der steht plötzlich wieder vor der Tür. Und das ist Hannes geschiedener Mann, der leidet unter Demenz, hat die Trennung schlichtweg vergessen. Also mit größter Selbstverständlichkeit drängt er sich jetzt wieder ins Haus. Ja genau, ist ein schöner Einfamilienhaus und will da wieder leben. Und das ist ein ungewolltes Leben, zu dritt. Und das hat wirklich was sehr, sehr Komisches. Zumal die Männer, auch das ist ein schöner Einfall, bald so eine gewisse Sympathie füreinander empfinden und irgendwie mit der Situation ganz gut leben können. Und auch Hanna verliert so ihre Härte und Kühle, die sie am Anfang hat. Das ist, man glaubt es gar nicht, ein Filmdebüt. Also ganz erstaunlich von Welf Reinhardt und mit diesem ja wirklich fabelhaften Schauspielertrio. Das ist eine

0: Art Kammerspiel. Da werden die Absurditäten der Situation ausgespielt, aber auf sehr menschliche Weise, auf sehr berührende Weise. Und vielleicht, Carsten, auch das ist ein schöner Einfall, entsteht da kurzzeitig so etwas wie eine gelebte Utopie eines verantwortlichen Zusammenlebens. Also all das kommt hier zusammen und vor allem ist es tolles Schauspielerkino.
1: Naja, und ich meine, erstmal ist es ja auch ein polyamoröses Modell, wenn auch die Voraussetzungen ein bisschen unterschiedlich sind. Ich finde diesen Gedanken so komisch. Ich gehe da wieder hin, ich habe es vergessen.
0: Ja, hat es einfach vergessen. Ja. Das ist auch gut eingefädelt. Man könnte ja denken, sie müssten ihn jetzt auch wieder ins Heim zurückbringen. Das geht aber nicht so richtig. Also dramaturgisch ist das schon gut grundiert. Und was ich eben auch so schön finde, es gibt ja oft die Klagen, völlig berechtigt, gerade von Schauspielerinnen so über 50, 60. Wir haben nichts mehr zu spielen, es gibt keine Rollen für uns. Das ändert sich jetzt langsam. Und das merkt man auch in diesem Film, dass ihm ganz bewusst ein junger Regisseur an eine solche Darstellerin denkt und sagt, der schreibe ich mal eine Rolle auf den Leib.
1: Na, ich sehe das vor mir, wie befremdet Dagmar Manzel diesen Mann anguckt. Was will der jetzt hier? Was ist das jetzt hier, dieser Moment in meinem Leben? Gut, können wir nicht weiter ausmalen. Zweiter Vorschlag jetzt hier, also Russell Crowe als Hermann Göring. Also wirklich, also wenn man Russell Crowe so mag, muss man da nun auch Hermann Göring auch ein bisschen leiden können, den Obernazi, so in dem Film Nürnberg jetzt von James Vanderbilt.
0: Ja, damit hast du schon das Problem des Films ein bisschen beschrieben, finde ich. Also der Regisseur stellt eben Hermann Göring in den Mittelpunkt des Prozesses in Nürnberg, darum geht es ja, und er schildert das Verhältnis zwischen dem zweiten Mann nach Hitler, eben Russell Crowe, und dem amerikanischen Gefängnispsychiater Douglas Kelly. Rami Malek spielt ihn, und ich finde, das war keine gute Idee. Kelly, der auch ein Buch geschrieben hat über seine Begegnung, erlag damals ja schon ganz offenbar dem manipulativen Charme von Göring. Er verlor die kritische Distanz, und der Film tut es im gewissen Sinne auch. Russell Crowes Göring ist mir viel zu jovial, zu behaglich, und er bestärkt mit seinem Spiel, auch mit der Inszenierung, diesen falschen Mythos um ihn, dieses Schillernde, dieses Freundliche, dieses irgendwie so Onkelhafte, und das ist eben ein Nazi-Kriegsverbrecher. Und dazu kommt noch, dass Rami Malek seltsam farblos bleibt, auch in seinem Spiel. Also dadurch entsteht auch nochmal ein fatales Ungleichgewicht zwischen diesen beiden Figuren, und die Aufmerksamkeit geht ihm ganz auf Göring, ganz auf Russell Crowe. Immerhin, und das würde ich diesem Film, den ich grundsätzlich doch für misslungen halte, dann doch zugute halten, arbeitet der Film die Bedeutung des Prozesses und seine Umstände deutlich heraus. Also diesen Bildungsauftrag erfüllt er, zu verstehen, es war ein Wendepunkt in der Geschichte der Menschheit, dass die Verantwortlichen endlich mal zur Rechenschaft gezogen und vor Gericht standen. Das macht der Film schon historisch, aber was das Verhältnis der beiden betrifft und das Porträt von Göring, finde ich ihn gescheitert.
1: Und schließlich, dritter Vorschlag, der Film Roya von der iranischen Regisseurin Manas Mohammadi. Sie berichtet von ihren eigenen Erfahrungen mit dem Regime in Teheran. Sie war selbst im Gefängnis. Ich habe gehört, wie sie in einem Interview gesagt hat, dass sie Lösungen finden musste, wie sie davon erzählt, weil die Wirklichkeit dort nachzustellen sei im Kino unzumutbar. Wie macht sie das?
0: Sehr eindrucksvoll. Der Film lief auf der Berlinale, gehörte für mich zu den stärksten Filmen, lief im Panorama und erzählt erstmal von einer sehr engagierten Lehrerin in Teheran, die ins Gefängnis kommt, im Evin, dieses berüchtigte Foltergefängnis, und um ihren Willen zu brechen, das ist alles auch wirklich sehr authentisch, wird sie tagelang in so einer winzigen Zelle isoliert gehalten, ganz klaustrophobische Situation, und vor allem ist auch nur so demütigend, sie kommt dann eine Weile raus und soll dann im Fernsehen, das ist wirklich eine Methode dort, öffentlich abschwören, also das ist so der Konflikt. Und die Regisseurin erzählt jetzt von diesen schrecklichen Tagen im Gefängnis mit einer subjektiven Kamera. Das sind ganz extrem verengte Perspektiven. Oft hat sie auch so einen Sack über dem Gesicht, sieht gar nichts. Wir verstehen und sehen wirklich nur das, was sie versteht und sieht. Und es ist sehr wenig. Dann in der Entlassung, also nachdem sie entlassen ist, ist sie in ihrer Wohnung, wird dort aber auch verfolgt von Erinnerungen, von Ängsten, und die Zeitebenen verschwimmen dann. Die Realität kommt ihr abhanden. Erinnert manchmal sogar an einen Filmklassiker, an Ekel von Polanski, nicht? Auch da diese Situation in der Wohnung allein. Großartige Hauptdarstellerin Melissa Sösin spielt und gibt uns mit ihrem Spiel, aber auch mit dieser Gestalt des gesamten Films, bekommen wir so eine beklemmend genaue Vorstellung davon, wie der Terror dieses mörderischen Regimes zersetzend eingreift, eindringt geradezu in das Leben seiner Opfer und es von innen zerstört. Also man sieht dann auch, wenn sie nicht mehr im Gefängnis ist, wie diese Erfahrung nachwirkt. Also es ist ein sehr eindrucksvoller Film.
1: Drei neue Filme, einmal Roya von der iranischen Regisseurin Manas Mohammadi, dann Nürnberg mit Russell Crowe für die Schule, hatten wir gesagt, und dann Der verlorene Mann mit Dagmar Manzel, der das Vorstellungsvermögen erweitert, was das alles werden kann mit dem Älterwerden. Knut Estermann, Dankeschön.
0: Ich danke.

In 6 Minuten ist es 9:30 MDR Kultur am Morgen und diesen Moment haben wir reserviert für James Whore, für sein Projekt Penny Arcade. Weil den haben wir uns neu zugelegt, Penny Arcade. Und es ist so psychedelic Pop, kann man sagen, oder? Everything is easy heißt der Song.

Penny Arcade, Everything is Easy. Für alle, die so vielleicht auch Zweifel haben, so an so einem fleißigen, effizienten Morgen, so die so für den Augenblick so ein bisschen Sachen mögen, die so ein bisschen trippy sind. 6:58, gleich hier die Kulturnachrichten mit Paula Kautz. 6:30 habe ich gesagt, 8:30.

0: das jetzt ist aber wirklich zuverlässig. Es ist 8:30.
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3: Im Danae-Museum in Salzwedel zeigt ein neu eröffneter Raum ein einziges Werk. Den Weinbergaltar aus der Werkstatt von Lukas Cranach dem Jüngeren. Es ist eines der letzten Werke des Meistermalers der deutschen Renaissance, das für die evangelische Mönchskirche in Salzwedel geschaffen wurde. Der Leiter des Kreiskulturamtes Jochen Hoffmann sagte MDR Kultur:
4: Salzwedel war im späten 16. Jahrhundert eine der bedeutenden Städte in der Mark Brandenburg. Hier saß ein eigener Superintendent, der die vorher leerstehende Kirche ausgebaut hat zu einer repräsentativen evangelischen Stadtkirche. Und da kam eben auch dieser echt lutherische Cranach-Altar mit hinein.
3: Und wie der Altar von Lukas Cranach dem Jüngeren aussieht, das sehen Sie auf mdr.de/kulturnachrichten. Die künstliche Intelligenz stellt die Kulturpolitik vor riesige Herausforderungen. Das sagte der Geschäftsführer des Deutschen Kulturrates Olaf Zimmermann zum einjährigen Amtsjubiläum von Kulturstaatsminister Wolfram Weimer. Welche Erwartungen er an den Minister hat, sagte Zimmermann MDR Kultur.
5: Wir stehen vor der fundamentalen Veränderung auch der Beschäftigungsmöglichkeiten im Kulturbereich. Und wir erwarten von einem Kulturstaatsminister, dass wir zumindest Programme entwickeln können, wie wir das auffangen können, wie wir die Menschen umschulen können, wie wir vielleicht auch die sozialen Verwerfungen einigermaßen in den Griff bekommen. Also wir stehen vor ganz, ganz großen Herausforderungen. Und deswegen brauchen wir gerade auch einen Kulturstaatsminister, der diese Herausforderung auch annimmt.
3: Kulturstaatsminister Wolfram Weimer ist heute genau ein Jahr im Amt. In Markneukirchen im sächsischen Vogtland beginnt heute der 61. internationale Instrumentalwettbewerb. Ausgeschrieben ist der Wettbewerb in diesem Jahr für die Fächer Horn und Tuba. Mit mehr als 160 eingegangenen Bewerbungen verzeichnet der Wettbewerb einen neuen Anmelderekord. Den Veranstaltern zufolge habe die Jury daher eine Vorauswahl treffen müssen. In den Fächern Horn und Tuba treten nun mehr als 200 Musikerinnen und Musiker aus 38 Ländern gegeneinander an. Die erste große Überblicksschau über angewandte Kunst aus Lateinamerika öffnet heute im Leipziger Grassi-Museum. The Soul of Objects lautet der Titel. Aus Ländern wie Argentinien, Uruguay und Ecuador sind erlesener Schmuck zu sehen, sowie Textilien, Keramik und Holzschnitzereien. Olaf Thurmann, der Direktor des Grassi-Museums, betont:
6: Eine solche Überblicksausstellung über angewandte Kunst aus Lateinamerika hat es so noch nicht gegeben. Bildende Künstler aus diesen Ländern sind teilweise durchaus bekannt, aber das ist eine Pionierleistung und es steckt ein großer personeller und enthusiastischer Aufwand dahinter. Viele der beteiligten Künstler lassen es sich nicht nehmen, ihre Arbeiten selbst nach Leipzig zu bringen. Es ist also eine Weitung des Blickes auf einen Kontinent, auf die Kunst eines Kontinentes, die hier weitgehend unbekannt ist.
3: Rund 200 Arbeiten lateinamerikanischer Kunst sind ab heute im Grassi-Museum Leipzig zu sehen.
2: 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Dankeschön.
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0: Heute richtig stark bewölkt und regnerisch, 9 bis 13 Grad. Und morgen im Norden häufig Sonne, sonst mehr Wolken oder Nebel und vereinzelt Schauer, 11 bis 17 Grad morgen. Am Wochenende dann teils heiter, teils bewölkt, überwiegend trocken und es wird am Sonnabend dann wieder wärmer. MDR Kultur Verkehrsservice. Die A2 Richtung Berlin ist zwischen Lehrte Ost und Hemeler Wald wegen eines umgestürzten Lkw gesperrt. Dadurch 4 Kilometer Stau bis Kreuz Hannover Ost. Die Umleitung führt über Immensen, Abke und Siebershausen. A2 Richtung Berlin zwischen Allerengersleben und Eilsleben. Stau und stockender Verkehr wegen Bauarbeiten plus 20 Minuten. Vorsicht auf der A2 Richtung Hannover zwischen Braunschweig-Watenbüttel und Peine Ost. Das ist eine ungesicherte Unfallstelle. A2 Richtung Hannover zwischen Peine und Hämeler Wald, 8 Kilometer stockender Verkehr an einer Baustelle plus 20 Minuten. A4 Richtung Dresden zwischen Wandersleben und Neudietendorf, 1 Kilometer Stau nach einem Unfall. A9 Richtung Berlin zwischen Naumburg und Weißenfels, 5 Kilometer Stau nach einem Unfall plus 45 Minuten. Die A9 Richtung Berlin ist zwischen Leipzig-West und Großkugel nach einem Unfall gesperrt. Zurzeit Stau. Letzte freie Abfahrt ist Bad Dürrenberg. Und geblitzt wird auf der A9 Richtung München zwischen Hermsdorf-Süd und Lederhose, auf der A14 Richtung Dresden zwischen Leipzig-Nordost und Leipzig-Ost und auf der A71 Richtung Sangerhausen zwischen Oberhof und Grevenroda. 6 Minuten nach halb 9.
7: 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Jetzt aus Magdeburg das Duo Guitarra de Aventura.

Nach den Geheimnissen der Bäume geht es jetzt um die Geheimnisse der Bakterien. Und wir sprechen hier gleich zusammen, gleich hier live. So wie man sich das vorstellt, Peter Wohlleben ist in seinem Forsthaus zu Hause. Wir sind verbunden übers Internet, werden hier gleich sprechen, während er so in den maigrünen Wald schaut. So hat er mir das eben schon beschrieben. Wir sind hier gleich im Gespräch. 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

0: Amy Winehouse in diesem Radio. Wenn man in Deutschland rumfragt, welchen Förster kennen Sie? Na, Peter Wohlleben. Obwohl viele Förster und auch Wissenschaftler das so nicht sagen würden, weil sie das berühmte geheime Leben der Bäume auch kritisch sehen. 2015 hat Peter Wohlleben damit einen Weltbestseller veröffentlicht. Weitere Bücher über Pflanzen und Tiere folgen. Aber nun gibt's in der Arbeit von Peter Wohlleben eine überraschende neue Wendung. Er hat sich Bakterien vorgenommen. Peter Wohlleben, Ihr neues Buch heißt Bakterien, die heimlichen Helden. Willkommen bei MDR Kultur.
1: Ja, guten Morgen, Herr Tisch.
0: Vom geheimen Leben der Bäume zu den heimlichen Helden. Was ist das mit Ihnen und den Heimlichkeiten in der Natur?
1: Naja, also heimlich insofern, als dass man sie halt nicht sieht. Und das ist die große Schwierigkeit bei Bakterien, weil sie überall sind und überall mitmischen, und zwar federführend. Das kann man sich kaum vorstellen, deswegen habe ich da mit dem Buch mal ein bisschen nachgeholfen, denn die sitzen natürlich auch in unserem Körper, überall steuern sie Prozesse, das ist wirklich unfassbar.
0: Und bei mir hängt jetzt dieses Federführend, das klingt ja nach der Krone der Schöpfung, Bakterien als Krone der Schöpfung. Ist es das, was Sie mit Ihren Recherchen enthüllen? Kann man das so auf den Punkt bringen?
1: Im Prinzip schon, wobei Krone der Schöpfung klingt ja immer arrogant. Ne? Also die haben wir uns ja als Menschen quasi selber verliehen. Und wenn man die verleihen sollte, dann tatsächlich den Bakterien, weil die haben

0: alle Mehrzeller quasi erfunden. Die stecken nicht nur in dem bekannten Ökosystem unseres Körpers wie im Darm oder auf der Haut, sondern sogar in jeder Zelle drin. Und ohne Bakterien würden wir innerhalb von Minuten tot vom Stuhl fallen, weil sie in den Zellen den Treibstoff produzieren, der unseren Körper am Laufen hält.
1: Und wenn ich aber Angst habe vor Bakterien, wie vor Schlangen, wie lese ich denn Ihr Buch?
0: Ja, hoffentlich hinten raus dann mit einem besseren Gefühl, weil mir geht es darum, klar zu machen, das ist ein Teil unseres Körpers. Also natürlich sind die nicht festgewachsen und ich glaube, das ist das, was so ein bisschen komisch ist, aber das sind ja rote und weiße Blutkörperchen zum Beispiel auch nicht und da käme keiner auf die Idee und würde sagen, die gehören nicht zu unserem Körper, die sind ja nicht fest, ne? Und die Bakterien, die formen möglicherweise sogar einen Teil unseres Bewusstseins. Einfaches Beispiel, die sitzen im Darm und haben ein spezielles Nervensystem, mit dem sie bis ins Gehirn funken können. Also Forscherinnen und Forscher der Uni Kiel zum Beispiel haben auch die These aufgestellt, dass das Nervensystem möglicherweise erst erfunden wurde, damit die Bakterien mit dem Körper kommunizieren können. Und wenn wir uns gut verhalten, also zum Beispiel Sport treiben oder mehr Rohkost essen, das dauert so ungefähr 2 Wochen. Wir nennen das den inneren Schweinehund überwinden. Ne? So lange brauchen die anscheinend da unten, bis sie merken, ah, das tut meinem Raumschiff gut. Dann funken die über diese Nerven ins Belohnungszentrum des Gehirns und dort werden dann Glückshormone ausgeschüttet. Und das wiederum, diese Glücksgefühle, das verändert ja unser Bewusstsein. Daran sind die Bakterien tatsächlich beteiligt.
1: Und das ist dann diese Darm-Hirn-Achse, von der Sie schreiben in Ihrem Buch?
0: Ja, also wir kennen ja diese eine Geschichte des Darmhirn, weil da bestimmte Nervenknoten, Nervenverbindungen drin sind. Aber die Bakterien, das ist dann eben tatsächlich nochmal was anderes. Also die steuern tatsächlich unser Verhalten und wir kennen erst ein paar Beispiele, wo das zweifelsfrei nachweisbar ist. Das ist tatsächlich bei Sport und eben bei der Rohkost. Gegenprobe übrigens, wenn man Antibiotika nimmt, dann lässt die Motivation, Sport zu treiben, bis zu 8 Monate nach, weil man ja die ganzen kleinen Cheerleader beseitigt hat.
1: Und so machen Sie deutlich, wie Bakterien tatsächlich das Leben der Menschen prägen. Und wenn ich das richtig mitbekommen habe, haben Sie sogar eine Verwandte entdeckt, die einen menschlich klingenden Namen hat, die Sie als Urahnen der Menschheit schildern. Erzählen Sie uns doch bitte von Luca.
0: Ja, Luca, das ist der letzte gemeinsame Vorfahr von allen Lebewesen auf dieser Erde und das ist wahrscheinlich ein Bakterienvorläufer gewesen. Damals gab es noch keine Photosynthese. Diese kleinen Viecher, die haben an diesen schwarzen Rauchern der Tiefsee gesessen oder irgendwelche Schwefelverbindungen verarbeitet. Aber das lässt sich tatsächlich bis auf diesen Einzeller zurückführen. Und danach hatten Bakterien Milliarden Jahre Zeit, sich Sachen auszudenken. Und das können die blitzschnell. Also Bakterien leben ja häufig gar nicht so lange, ne? Manchmal nur 20 Minuten oder so. Und in der Zeit können sie sich aktiv verändern, indem sie in ihren Genen rumschnipseln. Also das kann sonst keiner. Also wenn die sagen, Mensch, man könnte mal was anderes ausprobieren, dann schnappen die sich Genreste von toten Tieren oder Pflanzen oder Artgenossen oder sie tauschen, wie in so einer Tauschbörse, auch untereinander Genschnipsel aus, so nach dem Motto, ach, du hast doch da eine Antibiotikaresistenz, tausche ich gegen eine Virenresistenz. Und dann schnipseln die da gegenseitig rum.
1: Und wenn die das so untereinander machen, das ist also so, wie die Bäume untereinander kommunizieren, kommunizieren die Bakterien untereinander?
0: Ja, also da ist Wissenschaft mittlerweile schon sehr weit. Also Bakterien haben tatsächlich eine arteigene Sprache. Das ist natürlich eine chemische Sprache, ne? Also Akustik würde da, glaube ich, nicht allzu viel Sinn machen bei dieser Dichte. Und tauschen sich aus. Es wurde sogar festgestellt, dass die sich absprechen bei Jagdstrategien, ne? Die jagen ja auch, ne? Versuchen andere Organismen zu erlegen. Übrigens, Botox ist da ein sehr schönes Beispiel, da können wir vielleicht gleich noch drauf kommen. Die jagen tatsächlich teilweise wie Wolfsrudel mit abgesprochenen Strategien und Aufgabenverteilung.
1: Nun haben Sie Botox angesprochen, nun kann ich mich, ich persönlich bin gar nicht so interessiert an Botox, aber Sie können Sie jetzt nicht gehen lassen, ohne dass Sie das mit dem Botox gesagt haben. Was wollen Sie mir sagen mit Botox?
0: Mit Botox. Also es gibt spezialisierte Bakterien, die Botox oder das Tetanusgift produzieren. Das sind zwei Bakterienarten, die haben sich so der Stand der Forschung darauf spezialisiert, Kadaver zu erzeugen. Also das sind ja beides Botox und das Tetanusgift sind beides die giftigsten Substanzen der Welt, direkt nach Plutonium. Also giftiger geht es nicht. und die zielen auf das Nervensystem ab. Also die legen das Nervensystem ihrer Opfer lahm und dann können sie sich darin, in diesen Kadavern, die sie dann selber verursacht haben, unter Luftabschluss vermehren und werden dann anschließend von Fliegen weiter verbreitet, ne, die ihre Larven da reinlegen. Klingt alles nicht so lecker.

0: Ja, und wir nutzen das halt für die Schönheitsindustrie oder auch gegen Migräne. Ne? Das ist ja auch ein sinnvolles Medikament. Natürlich nur in geringsten Dosen. Aber wenn man weiß, wo es herkommt, dass die eigentlich große Tiere töten wollen, dann klingt das wieder nicht so nett.
1: Da gucke ich jetzt auch ganz anders auf Botox-Lippen und so, wenn Sie sagen. Aber gut, das müssen wir nicht weiter ausmalen. Nochmal eine ganz große Frage, ganz kurz zum Schluss. Schließlich könnten diese heimlichen Helden den Planeten retten, ist Ihre These. Was muss passieren, dass sie genau das tun?
0: Man muss sie in Ruhe lassen. Also wir wissen, dass zum Beispiel Trockenheit war ja jetzt ein großes Thema. Jetzt aktuell hat es ja in den meisten Teilen Deutschlands wieder ein bisschen geregnet. Aber dass diese Regenwolken von Bakterien geerntet werden, und zwar steigen die von den Bäumen auf. Das sind hochspezialisierte Bakterien, die auf den Blättern sitzen und in den Regenwolken durch spezielle Proteine beschleunigt Schneeflocken erzeugen, die dann als Regentropfen schmelzend runterfallen. Also das ist kein Zufall, das ist tatsächlich ein eingespielter Kreislauf, aber dazu brauchen wir intakte Wälder, die das machen können. Bakterien fangen auch an, Mikroplastik zu zerlegen, haben die als Nahrungsquelle erkannt, können uns also auch dabei helfen, aber das entlastet uns natürlich nicht davon, dass wir selber auch aktiv werden müssen.
1: Der Publizist und Förster Peter Wohlleben, sein Buch Bakterien, die heimlichen Helden, ist im Malik Verlag erschienen und am 28. Mai ist Peter Wohlleben zu Gast in der Buchhandlung Peter Knecht in Erfurt. Dankeschön.
0: Ja, vielen Dank auch, Herr Tesch.

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3: Um 9 Uhr mit Mirko Jugelt. 4 Monate vor der Landtagswahl in Sachsen-Anhalt hat die AfD ihren Vorsprung auf die CDU nochmals vergrößert. Das ergab der Sachsen-Anhalt-Trend von Infratest DIMAP im Auftrag des MDR, der Mitteldeutschen Zeitung und der Volksstimme. Demnach würden, wenn nächsten Sonntag Wahl wäre, 41% der Befragten für die AfD stimmen. Bei der letzten DIMAP-Umfrage im September waren es 39%. Die CDU verliert einen Prozentpunkt und liegt nun bei 26%. Die Linke fällt von 13% auf 12%. Die SPD bleibt bei 7%. Das BSW rutscht unter die 5%-Marke und liegt nun wie die Grünen bei 4%. Auch die FDP würde den Einzug in den Landtag nicht schaffen. Die Umfrageergebnisse zeigen nach Ansicht von Sachsen-Anhalts Ministerpräsident Sven Schulze, dass die Menschen mit der Bundesregierung unzufrieden sind. Der CDU-Politiker sagte dem MDR, die Landtagswahl dürfe aber nicht zu einem Denkzettel für die Regierung in Berlin werden. Die Menschen müssten wissen, dass es um die Zukunft von Sachsen-Anhalt gehe. Ähnlich sieht das SPD-Spitzenkandidat Armin Willingmann. Die Bundesregierung wisse nicht, wo den Menschen in Sachsen-Anhalt der Schuh drücke. AfD-Spitzenkandidat Ulrich Siegmund erklärte, die Umfrage zeige, dass seine Partei auf dem richtigen Weg sei. Die Bürger wollten den politischen Wandel. KI-Software zum Erstellen von sexualisierten Deepfakes soll in der EU verboten werden. Vertreter der Mitgliedstaaten und des EU-Parlaments einigten sich auf eine Anpassung des Gesetzes für künstliche Intelligenz. Bei Deepfakes wird das Gesicht einer Person zum Beispiel in eine Pornosequenz eingefügt. Die Inhalte können inzwischen täuschend echt aussehen. Bundesverkehrsminister Patrick Schnieder fordert von den EU-Staaten mehr Engagement beim Schutz von Lieferketten. Er sagte dem MDR, es brauche Absprachen und ein gemeinsames Lagebild. Dann könne man bei Problemen schneller reagieren. Außerdem mahnte der CDU-Politiker mehr Tempo an bei der Planung und Genehmigung von Infrastrukturprojekten. Schnieder nimmt heute in Leipzig am Internationalen Transportforum teil. Der Hantavirus-Ausbruch auf einem Kreuzfahrtschiff beschäftigt nun auch Ärzte in Deutschland. Einsatzkräfte der Feuerwehr hatten am Abend eine 65-jährige Deutsche vom Flughafen Amsterdam zum Uniklinikum Düsseldorf gebracht. Sie hatte Kontakt zu einer infizierten Person, zeigt aber bisher keine Symptome. Das waren die Nachrichten. Das Wetter mit den aktuellen Temperaturen: Brocken, leichter Schneefall 1 Grad, Chemnitz leichter Regen 11, Dresden Regen 9, Eisenach leichter Regen 9 Grad, Erfurt Regen 9, Fichtelberg leichter Regen 6, Gera Regen 10, Görlitz leichter Regen 9 Grad, Halle Regen 8, Leipzig Regen 9, Magdeburg bedeckt 8 und Meiningen Regen 8 Grad. Heute Wolken und Regen, am Nachmittag im Norden Sachsen-Anhalts trockener, Höchstwerte 9 bis 13 Grad, morgen im Norden Sachsen-Anhalts häufig Sonne, sonst die meiste Zeit bewölkt oder trüb mit einzelnen Schauern, erst zum Abend hin Auflockerungen, Höchstwerte 11 bis 17 Grad. Am Wochenende teils heiter, teils bewölkt, überwiegend trocken und Temperaturanstieg. MDR-Verkehrsdienst. Die A2 Richtung Berlin ist zwischen Lehrter Ost und Hämmerler Wald wegen eines umgestürzten Lastwagens gesperrt. Dadurch 4 Kilometer Stau bis Kreuz Hannover Ost. Die Umleitung führt über Immensen, Arbke und Sievershausen. A2 Richtung Berlin zwischen Allerengersleben und Eilsleben, Stau und stockender Verkehr wegen Bauarbeiten, plus 20 Minuten. A2 Richtung Hannover zwischen Peine und Hämeler Wald, 8 Kilometer stockender Verkehr an einer Baustelle, plus 30 Minuten. A9 Richtung Berlin zwischen Naumburg und Weißenfels, 5 Kilometer Stau, plus 45 Minuten. Zwischen Bad Dürrenberg und Großkugel, Stau wegen Bergungsarbeiten. Weiterhin Stau auf der B186 zwischen Dölzig und Schkeuditz. Hier dauert es eine Stunde länger. Vorsicht auf der A9 Richtung München,

0: Mythologie. Wir dachten, wir könnten fliegen. Katharina Poladian erzählt von einer kleinen Gruppe von Spezialisten, die sich auf eine Expedition zum letzten Exemplar einer Wolfsart begeben und überraschend auf ein anderes letztes Exemplar treffen. Zuerst erfahren sie aber in Antje Ravik-Strubels Erzählung vom Pyrenäensteinbock, dessen letztes Exemplar ein Klon war.
1: Antje Ravik-Strubel und wenn sie nicht gestorben sind. Pyrenäensteinbock. Es liest Christiane Motter.
2: Am 6. Januar 2000 wurde der letzte Bucardo tot aufgefunden. Ein Weibchen, Celia. Goldene Augen, graubraunes Fell, gebogene Hörner mit Ringen. Ringe wie die eines Baumes, wie Baumringe, Einschreibungen des Alters. Man fand Celia im Ordesa-Tal. Ein Baum hatte das Tier erschlagen. Woher weiß man, dass sie Celia hieß? Das weiß man nicht. Das hat man zu ihr gesagt. Ein paar Tierhüter und Forscher haben dem weiblichen Steinbock diesen Namen gegeben, als man das Tier einfing und mittels einer Biopsie Hautgewebe entnahm. Wozu? Um Zellkulturen anzulegen, die anschließend in flüssigem Stickstoff gelagert wurden. Wozu? Um sie zu klonen. Wozu? Um sie vor dem Aussterben zu bewahren. Durch Klonen? Wäre das dann nicht etwas ganz anderes? Das sollte sich zeigen. Und? Es war zu spät. Sie saßen in einem Baum. Es war ein großer Baum mit ausladenden Ästen und einer riesigen Krone, der in irgendeinem Spalt in den steil abfallenden, schroffen Felswänden wurzelte. In die Bergkämme ringsum krochen die Schatten der Dämmerung. Sie waren am späten Nachmittag aufgebrochen. Vom Tal aus waren sie der schmalen, gewundenen Straße gefolgt, hatten sich höher und höher geschraubt, waren im ersten und zweiten Gang um Kehren und Kurven gefahren. Das Auto hatte noch Schaltgetriebe. Oben hatten sie gehalten und waren ausgestiegen, um die Aussicht zu genießen. Nein, um sich noch einmal umzuschauen. Luft zu holen, tief zu atmen. Ein, aus. Ein, aus. Und sich zu vergewissern, dass ihr Vorhaben weiterhin feststand. Dass sie sich einig waren, dass sie die richtige Entscheidung getroffen hatten. Ein Zeichen setzen wollten sie, das mit dem heutigen Tag eine neue Phase einläutete. Radikal, konsequent. Endlich etwas tun, das mit der Intensität mithalten konnte, mit der das Leben in die falsche Richtung driftete und dieses Leben ausbremste. Nicht im engeren Sinne ihr Leben, sondern das Leben der anderen, das Leben derer, die sie im Tal zurückgelassen hatten. Sie waren ausgestiegen aus dem Geruch nach Getriebe und warmem Plastik und über den Parkplatz bis an den Rand der Aussichtsplattform gelaufen. Vor ihnen lag das endlose Graugrün der Felsen. Dazwischen die schiere Weite des Tals, blauer Himmel darüber. Kein Rauch, kein Smog, nicht der feinste Dunstschleier waren zu sehen. Ihnen bot sich ein spektakulärer Anblick, eine Landschaft, als ob alles in Ordnung wäre. Sie fassten sich an den Händen, sie hielten sich fest, die Haut schweißnass. Es war ihnen nicht leicht gefallen, die anderen zurückzulassen. Beiden war es aus verschiedenen Gründen schwer gefallen, sich von der Gruppe zu trennen, von den Gleichgesinnten, denen sie sich vor einer Weile angeschlossen hatten. Zum einen waren sie bisher nicht durch Pathos oder radikales Handeln aufgefallen, was sich nun ändern würde. Und den Eindruck von zwei ganz gewöhnlichen Menschen mit Universitätsabschluss, mittlerem Einkommen, einer Festanstellung, die seit längerem pausierte, eine Neigung zu Blasenentzündung hier, Laktoseunverträglichkeit da, Interesse an Tennis und Theater zunichte machte. Zum anderen hatten sich mit der Zeit und durch die vielen extremen Erfahrungen, die man miteinander teilte, die Festnahmen, die Gerichtsverfahren, die Anfeindungen und Übergriffe, auch Bindungen und Freundschaften ergeben. Es wäre allerdings schwerer gewesen, wenn sie Kinder oder Familie gehabt hätten, wie einige von den anderen, oder jünger oder schwanger gewesen wären, oder frisch verliebt. Was bei ihnen beiden überwog, war der Widerwille, sich noch länger jagen zu lassen. Es reichte, es war jetzt genug. Ihre Schritte waren fest, als sie zurück

0: zum Auto gingen. Die Bewegungen mechanisch und deshalb etwas eckig, wie programmiert. Der Motor sprang an und von da ab hatten sie nichts mehr gesagt. Sie waren schweigend gefahren. Der Klon kam zu spät? Das Weibchen lebte nur wenige Minuten, nachdem die Art schon ausgestorben war. Spooky. Es gab einen überzähligen Lungenlappen. Unter dem Lungenlappen ist das Klonbaby erstickt. Erst jagen wir sie zu Tode, erschießen sie und schmücken uns mit ihren ausgestopften Bodies und Hörnern, nur um dann beweisen zu können, dass wir die größten aller Schöpfer sind. Das alte Lied. Es entstand eine Pause, in die hinein ein Vogel schrie. Wie eine Gewehrsalve aus der Ferne. Ich wollte, wir wären woanders. Das war der Plan. Was ist das überhaupt für ein Baum? Wenn ich das wüsste. Wieso haben wir ihn vorher nicht gesehen? Du hast gesagt, du kennst die Straße. Als ich sie im letzten Jahr gefahren bin, habe ich nicht runtergeguckt. Du warst allein. Ja. Und du konntest den Plan damals nicht umsetzen? Nicht allein. Das habe ich doch schon gesagt. Dann hätte sich das als gewöhnlicher Suizid wegerklären lassen. Und was machen wir jetzt? Abwarten. Und was machen wir dann? Wieder trat Stille ein, unterbrochen nur vom leisen Ächzen und Knarren der massiven Äste, in denen sich das Auto verfangen hatte. Die Vorderräder hingen etwas tiefer als die hinteren und ragten leicht aus der Krone heraus. Quer über der Windschutzscheibe lag ein schwerer Ast, der sich dort, wo der rechte Außenspiegel gewesen war, gabelte. Er lag oberhalb der Scheibenwischer, von denen einer abgeknickt zur Seite ragte und schien Millimeter um Millimeter in Richtung Dach zu rutschen. Aber das konnte auch Einbildung sein. »Wie lange, glaubst du, halten wir es aus, ohne uns zu bewegen?« »Das wird sich zeigen.« »Ich stecke hier irgendwo fest, ich bin irgendwie eingeklemmt. Wenn das noch lange dauert, schlafen dir nicht die Beine ein?« »Hast du Schmerzen?« »Die Frage ist eher, wie lange ich mich noch spüre. Irgendwann werden sie uns suchen.« »Sie wissen nicht, wo sie suchen sollen. Von der Straße aus sind wir nicht zu sehen. Vom Helikopter aus würden sie uns sehen.« »Was, wenn Wind aufkommt?« »Echt jetzt? Du hast dich gerade eine Klippe runtergestürzt. Du hast eben noch geschrien, gib Gas, hör auf!« Hast geschrien und gebrüllt und geheult und ich an mich geklammert, als wir mit Karacho aus der Kurve raus sind und über die Kante, hör auf! Und jetzt hast du Angst? Ja, scheiße, klar habe ich Angst. Du nicht? Mach dich nicht lächerlich. Weißt du, wie tief das... Natürlich weißt du, klar, dass das mehrere tausend Meter sind. Da ist nichts, was uns... Das war der Plan. Aber doch nicht so! Schrei nicht! Du bringst das Auto aus dem Gleichgewicht. »Warum hast du kein größeres Auto gemietet? Du hättest ein größeres mieten können. Du bist ein Feigling!« »Das ist nicht dein Ernst. Was wäre das denn für ein Zeichen gewesen?« »Mit einem SUV wäre das Zeichen viel stärker gewesen und der Baum hätte uns nicht aufgehalten.« »Der Baum hält uns nicht auf, wenn du...« »Lass mich los! Bist du irre?« »Ich bin konsequent. Bis soeben warst du das auch.« »Scheiße, der Ast. Er bewegt sich, er rutscht und die Blätter. Siehst du die vielen braunen Blätter? Alles verdorrt!« Das war letztes Jahr schon so. Alles verdorrt oder verbrannt. Man muss mehr tun, viel mehr. Nicht nur ein paar Jagdlizenzen weniger verkaufen. Aber das werden sie jetzt endlich begreifen. Irgendwann müssen sie es ja begreifen. Der Baum ist krank. Die Äste können jeden Moment nachgeben und abbrechen. Und dann, die Bäume sind alle krank. Frag dich mal, warum der Bucardo ausgestorben ist. Kranke Bäume und kranke Menschen. Krank im Kopf. Deshalb driftet alles in die falsche Richtung. Sie waren ganz allein hier oben. Um diese Uhrzeit waren alle unten im Tal. In der Stille, die sie umgab, die jetzt vollkommen und raumgreifend war, fielen ihnen Dinge ein. Zum Beispiel die Socke, die gestern in der Waschmaschine verloren gegangen und nicht zu finden gewesen war. Die gekündigten Bankkonten, die offene Flasche spanischen Rotweins auf dem Küchenbord. Die Chefin, die in einer E-Mail angekündigt hatte, die Stelle trotz Festvertrag neu zu besetzen. Das Gesicht eines der Kinder im Schlaf. Und dann fiel ihnen auch der Brief ein, der unter dem Kopfkissen steckte. Der dort versteckte Abschiedsbrief, in dem etwas von Fanal stand, von zur Vernunft bringen, Davon, dass es genug war mit dem Töten, der Zerstörung und dem Hass. Ein fanatischer Brief, frenetisch, ja. Aber das dachten sie vielleicht nicht beide. Das unterschied sie in diesem Augenblick. Ein eifernder, doktrinärer, furchtbar peinlicher und selbstgerechter Brief, in dem alle verantwortlich gemacht wurden. Das ganze Schlafbürgertum. Jede und jeden befanden sie für schuldig, der Untätigkeit für schuldig, der ewigen Beschwichtigungen und Verharmlosungen, der Gleichgültigkeit, der Gier und des Egoismus. Auch die, die im Laufe der Zeit Freunde geworden waren. Was, wenn der Klon weitergelebt hätte? Wie meinst du das? Celia, das letzte Bucardo-Weibchen, ist tot. Erschlagen von einem kranken Baum. Damit ist der Bucardo ausgerottet. Aber dann kommt Celia Klonbaby zur Welt und lebt. Nachdem die Tiere schon gestorben sind, vom Erdboden getilgt, leben sie doch weiter. Was hätte man dazu gesagt? Ex ausgestorben? Ex-ixt? Eingerottet? Retilgt? Die extinct. Ach so. Aber selbst wenn es hätte leben können, die extinct, wäre es doch nicht dasselbe? Wie auch immer. Sollen wir? Was? Du weißt genau, was ich meine. Langsam senkte sich die Dunkelheit über die Pyrenäen und löschte die Felswände aus. Und nur die oberen Astspitzen dieses einzigen Baums in den schroffen Klippen der Facha de Pelai ragten noch ins letzte Licht, das ein Streifen hellen Himmels im Westen über das Ordesa-Tal warf.
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2: Bis Ochotsk waren wir auf dem Landweg gereist, hatten uns dort selbst eingeschifft, waren aber völlig vom Kurs abgekommen und saßen nun schiffbrüchig an diesem abgelegenen Ort fest. Ich war in Begleitung von Mr. Eugene Crepulence, Madame Chaffroy und einem gewissen Dottore Malessere, der bemerkte, dass wir in der Nachfolge des berühmten Agronomen Kegel hier gestrandet seien. Tagelang saßen wir im Salon einer einfachen Pension herum und vertrieben uns die Zeit. Madame Chaffroy las ein Buch. Dottore Malessere trank einen scharfen, nur in dieser Region erhältlichen Branntwein und ich spielte mit Eugene Karten. Unsere Partien waren wenig erquicklich, denn das Blatt war unvollständig und wir hatten uns aus Nachlässigkeit nicht auf Regeln geeinigt. So warfen wir willkürlich Karten auf den Tisch und riefen »Stich« oder »Trumpf« oder »Der geht an mich«. Ab und zu hob Madame Chaffroy den Kopf, warf uns einen verhangenen Blick zu und legte einen Finger an die Lippen. Die Lektüre. Ich ließ mein Blatt sinken und schaute aus dem Fenster auf die gefrorene Ödnis dahinter. Vulkane und Birken. Es war trostlos. Und das Schiff, das uns von hier fort und nach Japan bringen sollte, wo wir das vermutlich letzte Exemplar eines Honshu-Wolfes besichtigen wollten, würde frühestens in 4 Tagen ablegen. Etwas abseits saß ein Herr allein vor einem Glas Tee. Er trug eine zerschlissene, ehemals weiße Hemdbrust unter einem altmodischen Gehrock. Sein Gesicht war jugendlich, aber nicht jung. Er wippte nervös mit dem Knie und schaute immer wieder unverhohlen zu uns herüber. »Mein Herr«, rief ich, »wenn Sie unsere Gesellschaft suchen, müssen Sie sich schon zu uns bemühen, denn nur durch Glotzen ward noch nie ein festes Band geknüpft.« Der Herr schaute sich erschrocken um, als könnte ein anderer denn er selbst gemeint sein. Da war aber niemand sonst. Und so blieb ihm nichts übrig, als sich mit nunmehr hochrotem Kopf zu erheben und die 7 Schritte zu unserem Tisch anzutreten. »Verzeihen Sie, wenn ich aufdringlich erschienen bin«, sagte er mit einer höflichen Verbeugung. »Der Verdacht, den Sie gegen mich hegten, war indes richtig. Sie haben meine Neugier geweckt. Eine Gruppe so kultivierter Reisender findet man an diesem Flecken nicht alle Tage. Ich schaute triumphierend in die Runde. Dies war eine Abwechslung. »Erlauben Sie mir, dass ich mich vorstelle«, fuhr er fort. »Mein Name ist Paavo Pesusieni, Geodät. Darf ich fragen, was Sie in diese Gegend führt?« »Wir sind auf der Durchreise«, sagte Eugene, »nach Japan. Wir suchen einen Wolf, einen sehr kleinen und sehr seltenen. Wir werden ihn untersuchen, wissenschaftlich.« »Veterinärmedizinisch«, präzisierte der Dottore. »Literarisch«, ergänzte Madame Chaffroy. »Mythologisch«, sagte Eugene. Ich schwieg. Der Herr, der sich als Paavo vorgestellt hatte, klatschte begeistert in die Hände. Ich wusste es. Gebildete Menschen. In dieser Gegend. Ach, ich bin überglücklich, ihre Bekanntschaft zu machen. Und um sie meiner aufrichtigen Freude zu versichern, will ich ihnen ein Geheimnis verraten. Nun, es ist nicht eigentlich ein Geheimnis, denn unter den wenigen 100 Seelen dieser Stadt lässt sich ein solches schwerlich bewahren. Aber es scheint mir doch möglich, dass sie als Fremde noch nicht von der Neuigkeit gehört haben. Vor ein paar Tagen haben Fischer vor der Küste einen außergewöhnlichen Fang gemacht. Man ist sich sicher, dass es sich um eine stellersche Seekuh handelt. Ein Tier von mehr als 7 Metern Länge und mehrere 1000 Kilogramm schwer. Der Dottore schüttelte den Kopf. Eine Hydrodamalis gigas? Das ist unmöglich. Die stellersche Seekuh ist vor über 100 Jahren ausgestorben. Das letzte Exemplar wurde angeblich 1768 nahe der Beringinsel erschlagen. Paavo ließ sich nicht beirren. Der Gouverneur der Stadt wird heute Abend anlässlich der Sensation einen Empfang geben. Man munkelt, die Seekuh selbst werde anwesend sein. Es wäre mir eine Ehre, wenn Sie mich zu diesem gesellschaftlichen Ereignis begleiten würden. Der Residenzpalast des Gouverneurs war von außen ein einfaches, zweistöckiges Holzhaus aus kräftigen Baumstämmen, an Giebeln und Fenstern mit filigranen Schnitzereien verziert. Sobald wir durch die niedrige Tür eingetreten waren, öffnete sich ein Saal von unerwarteter Pracht. Der Raum war hell erleuchtet. Es spielte eine Kapelle, in Größe und Besetzung eher schon ein kleines Orchester. Und an der ganzen Stirnseite war ein Buffet errichtet, dessen Opulenz und Vielfalt jeden Geschmack zwischen Paris und Wladiwostok treffen musste. Damen in eleganter Abendgarderobe standen an der Seite von Herren im Smoking. Trotz meines Pelzkragens kam ich mir etwas unbehaglich vor. Underdressed, wie Eugene sagen würde. Der indes scherte sich offenbar einen Kehricht um die Walfettflecken auf seiner Weste und mischte sich umstandslos unter die Leute. Champagnerkorken knallten, man grüßte, parlierte, palaverte. Es herrschte eine allgemein ausgelassene Stimmung und über allem hing ein feiner Duft nach Parfüm und Sauerkraut. Ich suchte in der Menge nach Paavo. Denn nicht nur wollte ich mich für die unverhoffte Einladung bedanken, auch war ich von seinem offenen Wesen angetan und ich musste mir eingestehen, dass ich den Nachmittag in freudiger Erwartung auf das Wiedersehen verbracht hatte. »Haben Sie Paavo schon entdeckt, Dottore?«, fragte ich den Veterinär an meiner Seite. Doch der leerte gerade ein Champagnerglas und fixierte die frisch geöffnete Flasche in der Hand eines Livrierten, auf die er ohne zu antworten zusteuerte. Madame Chaffroy, als einzige von uns von Kindesbeinen an mit der Landessprache vertraut, redete mit niemandem. Ihre zierliche, in schwarze Spitze gehüllte Gestalt bewegte sich langsam an der langen Seite des Saals auf und ab. Sie schien etwas zu memorieren, schloss für lange Momente die Augen und warf nur ab und zu einen kritischen Blick auf die Menge. Eugene hatte sich vor dem Gouverneur aufgebaut. Das Jackett wegen der Hitze im Saal längst abgelegt, die Hemdsärmel aufgeschlagen wie für einen Boxkampf. Er erläuterte dem Würdenträger, radebrechend und mit den Armen fuchtelnd, seine Sicht auf die Welt und das Universum. Der Gouverneur betrachtete Eugene mit mildem Desinteresse, wandte sich dann unvermittelt ab und hielt eine kurze Rede, in der er die Gäste begrüßte und dann mit feuchten Augen der siegreichen Verteidigung der Stadt gegen Briten und Franzosen 50 Jahre zuvor im Jahr 1854 gedachte. Ich spürte eine Hand an meinem Arm. »Sie kommt«, flüsterte Pavo nah bei meinem Ohr. »Wer?« »Die Hydrodamaliskigas.« Noch ehe ich mich ganz herumgedreht hatte, erblickte ich die Seekuh, die eben den Saal betrat. Nicht nur ihre Größe, vor allem ihre Grandezza zog alle in ihren Bann. Sie trug ein rotes Paillettenkleid an ihrem tonnenschweren Körper, und ein Graf von sowieso wich keinen Augenblick von ihrer Seite, stets bemüht, sie mit Champagner zu versorgen, und stets der Erste, dessen Feuerzeug aufflammte, wenn sie die lange Zigarettenspitze zu ihrem enormen Maul hob. Die Luft um sie herum schien sich zu verflüssigen. Sie glitt mit weichen Bewegungen von hier nach da, schaute mal dem einen, mal dem anderen Gast tief in die Augen. Ein junger Mann rang nach Luft, so ergriffen war er von der Tiefe in diesem Blick. Eugene eilte hinzu und bot ihm seinen Arm, an den er sich dankbar klammerte. Eugene tätschelte ihm die Hand und sagte, »Hüten Sie sich vor Anthropomorphismus. Er gehört ins Reich der Mythen und Legenden. Bei leichtfertiger Anwendung hat er nicht selten unerwünschte Nebenwirkungen.« Einige Kinder, die angesichts der fortgeschrittenen Stunde längst im Bett hätten sein müssen, rannten aufgeregt herum, versteckten sich unter Tischen und lugten hinter den herabhängenden Enden weißer Tafeldecken hervor, zeigten mit den Fingern auf die Seekuh, kicherten. Die Hydrodamaliskigas machte nicht viel Konversation, denn eigentlich war sie die ganze Zeit mit Essen beschäftigt und hielt sich zu diesem Zweck stets in der Nähe des Buffets auf, fragte höflich nach Nachschub, wenn sie das Bett aus Algen und Seetang, worauf geräucherter Fisch, Königskrabben und Kaviar angerichtet waren, verspeist hatte. Ich drängte mich durch die Menge zu Madame Chaffroy in den Hintergrund. Ich wollte wissen, was sie von der Sache hielt. »Mir kommt das alles höchst unwahrscheinlich vor«, sagte sie und nahm den Zwicker von ihrem schmalen Nasenrücken. »Und was denken Sie über den Lazarus-Effekt? Eine scheinbare Wiederauferstehung? Angeblich gibt es immer wieder Fälle, bei denen Individuen vermeintlich ausgerotteter Arten Jahrzehnte oder Jahrhunderte später plötzlich wieder auftauchen. Es mag sein, dass Vertreter verloren geglaubter Arten unverhofft wieder auftauchen. Aber hier, auf einem Empfang? Es kam der Tanz. Die Menge teilte sich und gab das Parkett in der Mitte frei. Der Gouverneur ließ sich sein Vorrecht nicht nehmen und forderte die Seekuh mit einem vollendeten Kratzfuß auf. Er wirkte klein beim Versuch, den rechten Arm um die Seekuh zu legen. Auch reichte sein linker Arm nicht recht zur Flosse, an der er die Seekuh sanft zu führen gedachte. Schließlich breitete er beide Arme aus, soweit er es eben vermochte, und drückte sich, das Gesicht zur Seite gewandt, an den Unterbauch des gigantischen Tieres, genauer gesagt an die unzähligen Pailletten, die den Unterbauch der Seekuh wunderbar glitzern ließen. Der Dirigent hob seinen Taktstock. Ich hielt den Atem an. »Habe ich zu viel versprochen?« hörte ich Pavo an meinem Ohr. Ich schüttelte den Kopf, stumm vor Verblüffung. »Der Mensch ist doch allzu sehr in seinen eigenen Dimensionen gefangen«, sagte Pavo leise. »Unsere Augenhöhe liegt selten mehr als 2 Meter über dem Erdboden, es sei denn, wir klettern auf einen Turm oder ersteigen einen Berg. Oben angekommen fühlen wir uns nichtig oder erhaben, je nach Stimmung. Aber wir haben keine Ahnung, dass wir auf dem Weg zum Gipfelkreuz in das Nest eines kleinen Nagers getreten sind, der vielleicht der letzte seiner Art war.« Der Taktstock des Dirigenten fuhr nieder. Es erklangen die ersten Töne einer Masurka. Die Seekuh machte einen Schritt, stolperte, taumelte, schwankte. Schwankte über der erschrockenen Menge, schwankte in konzentrischen, sich vergrößernden Kreisen. Verzweifelt drängten die Menschen an die Ränder des Saals. Einige scheuchten die Kinder unter den Tischen hervor, um selbst dort Schutz vor dem taumelnden Koloss zu suchen. Im achten Takt stürzte die Seekuh mit der Vorderseite voran ins Orchester und begrub es fast vollständig unter sich. Nur die zweite Bratsche entging knapp der Katastrophe. Sie spielte tapfer weiter, was allgemein als taktlos erachtet wurde. Alle standen wie versteinert. Niemand trat hinzu, um der Seekuh aus der misslichen Lage zu helfen. Zu hören war nur das stoische Kratzen des Bogens der zweiten Bratsche. Sie spielte die dritte oder vierte Stimme der Masurka. Nach einer Ewigkeit wälzte sich die arme Seekuh mühsam herum. In ihrem prächtigen Leib starken Geigenbögen, Trommeln, Becken, ein Kontrabass, ein Violoncello. Dunkles Blut sickerte aus den Wunden. Tief und zärtlich war ihr Blick. Die Bratsche verstummte. »Sie braucht einen Arzt«, flüsterte Pavo in die Stille. Eugene zog den Dottore aus der Bohle und schüttelte ihn. Kaum zu sich gekommen, stand der schon bei der Seekuh, tastete, drückte, zog ein Stethoskop hervor, horchte, senkte den Blick, hob ihn zur Decke, schloss die Augen, schüttelte den Kopf. »Sie stirbt«, hauchte Madame Chaffroy. »Sie stirbt«, sagte auch Eugene. »Sie ist Geschichte.« Ich weiß nicht, wie lange die Gesellschaft andächtig das sterbende Tier betrachtete. Aber ich erinnere mich undeutlich, dass sich Madame Chaffroy nach einer Weile mit Messer und Gabel der Seekuh näherte, dass sie sich rittlings auf die Verjüngung des mächtigen Körpers oberhalb der Schwanzflossen setzte, dass sie das silberne Besteck in Anschlag brachte und ein Stückchen aus dem Tier schnitt. Sie steckte das Stück in den Mund, kaute, schluckte. Ungläubig schaute ich in die Runde und gewahrte zwei Herren, die sich in diesem Augenblick Servietten um den Hals banden. Wenige Tage später bestiegen wir das Schiff. Es herrschte klarer Frost. Wir lagen in warme Decken gehüllt, in Liegestühlen an Deck und zählten Eisschollen. Endlich hielt ich es nicht mehr aus und wandte mich an Madame Chaffroy. Ich kann nicht glauben, dass Sie an diesem geradezu kannibalischen Akt teilgenommen haben. Hüten Sie sich vor Anthropomorphismus, mahnte Eugene. Das Gehirn war das Beste, sagte Madame Chaffroy träumerisch. Ach, das Gehirn der Seekuh zählt im Verhältnis zur Körpergröße zu den kleinsten, die man unter Säugetieren finden kann. Ich habe es genossen. Nicht das Gehirn war außergewöhnlich klein, sondern der restliche Körper war ungewöhnlich groß, sagte der Dottore und schenkte sich Aquavit nach. Ihnen fehlt, Madame Chaffroy, einfach jeglicher Sinn für Verhältnisse und Dimensionen. Unsere Reise nach Japan dauerte viel länger, als wir angenommen hatten, und wir erreichten die Präfektur Nara erst im folgenden Jahr. Der Honshu-Wolf war gerade ausgestorben.
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1: Der mitteldeutsche Liederdichter Paul Gerhardt war ein christlicher Mystiker. Und obwohl es draußen grünt, möchte ich Ihnen von meinem liebsten Weihnachtslied erzählen, in dem das für mich zum Ausdruck kommt. Paul Gerhardt versenkt sich da in das Bild der Krippe. Er stellt sich gedanklich neben Hirten und Schafe und betet: Ich stehe an deiner Krippen hier, o Jesu, du mein Leben. Ich komme, bring und schenke dir, was du mir hast gegeben. Nimm hin, es ist mein Geist und Sinn, Herz, Seel und Mut. Nimm alles hin und lass dir's wohl gefallen. Hingabe an Gott ist die Eigenart der Mystik. Allen Verstand, alle Wahrnehmung, allen Willen, das ganze Leben einmal sein zu lassen und leer zu werden. Nicht wie die heiligen drei Könige Geschenke mitbringen, sondern das eigene Wesen dem Christuskind zum Geschenk machen und dann warten, was geschieht. Die Mystik Paul Gerhardts überwindet Zeit und Raum. Er weiß darum, dass Gott sich nicht nur damals, sondern auch heute in mir offenbaren kann. Als ich noch nicht geboren war, da bist du mir geboren und hast mich dir zu eigen gar, ehe ich dich kannt, erkoren. Ehe ich durch deine Hand gemacht, da hast du schon bei dir gedacht, wie du mein wolltest werden. Und dann kann er sich nicht satt sehen am Christuskind, an Heu und Stroh, die eigentlich Samt und Seide sein müssten für den Heiland. Und er vertieft sich in diesen Anblick, so dass er schönste Blumen aus himmlischen Gärten in die Krippe legen will, und die Kostbarkeit dieses Gotteskindes zum Ausdruck zu bringen. Alles mündet am Ende ein, dass er sich selbst zur Krippe machen will, in die Christus kommen möge. Die großen Lehrer der Meditation und des geistlichen Lebens sprechen von der Unio Mystica, die Vereinigung von Gott und Mensch im Augenblick der unmittelbaren Gottesnähe. Paul Gerhardt bringt das in eine Bitte vor Gott. Eins aber hoffe ich, wirst du mir, mein Heiland, nicht versagen, dass ich dich möge für und für in, bei und an mir tragen. So lass mich doch dein Kripplein sein. Komm, komm und lege bei mir ein dich und alle deine Freuden.
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0: Mit dem Nairian Vokalensemble kommen in diesem Jahr zum zweiten Mal Gäste aus Armenien zum A Cappella Festival nach Leipzig. Vier Frauen erzählen hier von der vielstimmigen armenischen Seele und Musik.
1: Aber sie sind gleichzeitig noch Vorreiterinnen für den Kampf für die Frauenrechte,
0: sagt Festivalleiter Daniel Knauft.
1: Armenien war eines der ersten Länder, die ein Frauenwahlrecht durchgesetzt haben. Und die Damen von Nairian sehen sich durchaus in dieser Tradition, Powerfrauen zu sein, die ihre Rechte durchsetzen und auf die Agenda setzen. Und sie haben ein Alleinstellungsmerkmal. Sie werden einige ihrer Stücke tatsächlich in Gebärdensprache simultan zum Gesang dolmetschen.
0: Das Nairian Vokalensemble ist heute Abend um 20 Uhr in der reformierten Kirche am Tröndlinring in Leipzig zu erleben. Das A Cappella Festival geht noch bis zum Samstag. Und morgen, am Freitag, machen die New York Voices auf ihrer Abschiedstournee einen Stopp beim Festival in Leipzig. Weiter geht's in Magdeburg im Volksbad Buckau. Hier hat heute ein performativer Spieleabend Premiere mit dem Titel »Mann, ärgere dich nicht« und »Mann« wird hier mit Doppel-N geschrieben. Die Theatergruppe Wenke Gehle laden ein zu einer, wir lesen, Suche in altertümlichen Zwängen, neuen Sprachwelten und toxischer Männlichkeit. Einer Suche nach Gleichberechtigung? Der Abend Mann, ärgere dich nicht hat Premiere heute um 19.30 Uhr. Und morgen wird's im Volksbad Buckau dann etwas melancholisch, psychedelisch, cineastisch, wenn die Singer-Songwriterin Charlie Risso aus Italien zum Konzert aufspielt. Dieses beginnt dann um 20 Uhr.

Andreas Liebert mischt zu melancholischen Stimmungen eine gute Prise Poesie. Leise Töne, klare Bilder, seine Songs greifen Alltagsmomente auf. Dabei erinnert er an die Hamburger Schule mit Vertretern wie Blumfeld oder Tokotronik. Blicke.

Der Rolling Stone Musik Express schrieb über Liebert: Er sende hinreißende kleine Hits, in denen es mehr zu entdecken gäbe als im Tausend-Teile-Puzzle. Wer also mit auf musikalische Entdeckungsreise gehen möchte, heute ist Andreas Liebert zu erleben im Bühne und Bohne in Erfurt um 20 Uhr.

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2: Um 10 Uhr mit Mirko Jugelt. Die deutsche Industrie hat im März überraschend viele Aufträge erhalten, vor allem aus dem Ausland. Wie das Statistische Bundesamt mitteilte, wuchs das Geschäft um 5% im Vergleich zum Vormonat. Ökonomen hatten nur mit einem Plus von 1% gerechnet. Zugleich warnten sie, die Folgen des Iran-Kriegs spiegelten sich in den Daten noch nicht wider. Gestützt werde die Industrie vor allem durch Rüstungsaufträge. Private Ausgaben würden durch höhere Energiepreise und Unsicherheit gedämpft. Die guten Umfrageergebnisse für die AfD in Sachsen-Anhalt zeigen laut Spitzenkandidat Ulrich Siegmund, dass seine Partei auf dem richtigen Weg ist. Er sagte dem MDR, die Menschen wollten bei der Landtagswahl im September den politischen Wandel. Ministerpräsident Sven Schulze erklärte, die Menschen seien mit der Bundesregierung unzufrieden. Die Wahl dürfe aber kein Denkzettel für die Regierung in Berlin werden. Es gehe um die Zukunft von Sachsen-Anhalt. Der Sachsen-Anhalt-Trend im Auftrag des MDR zeigt, dass 41% der Befragten für die AfD stimmen würden. Die CDU liegt bei 26%. Russland und die Ukraine werfen sich gegenseitig Angriffe vor. Nach russischen Angaben fing die Armee in der vergangenen Nacht mehr als 300 ukrainische Drohnen ab. In Bryansk seien 13 Menschen verletzt worden, darunter ein Kind. Die ukrainischen Behörden meldeten in der Region Sumy 4 Tote durch russische Drohnen. Kiew hat bereits einseitig eine Waffenruhe ausgerufen. Nach Moskaus Wunsch soll eine Waffenruhe in der kommenden Nacht in Kraft treten. Bundesverkehrsminister Patrick Schnieder fordert von den EU-Staaten mehr Engagement beim Schutz von Lieferketten. Er sagte dem MDR, es brauche Absprachen und ein gemeinsames Lagebild. Dann könne man bei Problemen schneller reagieren. Außerdem mahnte der CDU-Politiker mehr Tempo an bei der Planung und Genehmigung von Infrastrukturprojekten. Schnieder nimmt heute in Leipzig am Internationalen Transportforum teil. Eine Mehrheit der mittelständischen Familienunternehmen wird die 1.000 Euro Entlastungsprämie nicht für ihre Mitarbeiter zahlen. Verbandschefin Marie-Christine Ostermann verwies in der Rheinischen Post auf eine Umfrage. Danach wollten 57% der Unternehmer die Prämie nicht zahlen und 31% nur teilweise. Lediglich 12% der Befragten wollten zahlen. Das waren die Nachrichten.
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3: Auf dem Brocken gibt es Schneeregen und 1 Grad. Es regnet in Chemnitz bei 11 Grad. Leichten Regen gibt es in Dresden, dazu 9 Grad. Auch in Eisenach und Erfurt regnet es leicht bei 9 Grad. Es nieselt auf dem Fichtelberg bei 7 Grad. In Gera gibt es leichten Regen und 9 Grad. In Görlitz ist es bedeckt bei auch 9 Grad. In Halle regnet es bei 7 Grad. So sieht es auch in Leipzig bei 8 Grad aus. Leichten Regen gibt es in Magdeburg und auch in Meiningen bei jeweils 8 Grad. Ja, so regnerisch und dicht bewölkt bleibt es heute den ganzen Tag, dazu gibt es 9 bis 13 Grad. In der Nacht lässt der Regen etwas nach, stellenweise kann sich Nebel bilden bei 7 bis 2 Grad. Und morgen gibt es im Norden häufiger Sonnenschein, sonst mehr Wolken, vereinzelt ein paar Schauer bei 11 bis 17 Grad. MDR Kulturverkehrsservice A2 Richtung Berlin zwischen Lehrter Ost und Hemelerwald ist der wegen eines umgestürzten LKW nur eine Spur frei. Dadurch gibt es Stau bis zum Kreuz Hannover Ost. A2 Richtung Hannover zwischen Peine und Hemelerwald gibt es 8 Kilometer stockenden Verkehr. An einer Baustelle 20 Minuten brauchen Sie länger. A9 Richtung Berlin. Zwischen Bad Dürnberg und Großkugel gibt es 6 Kilometer Stau wegen Bergungsarbeiten. Die rechte Spur ist wieder frei. Geblitzt wird unter anderem auf der A14 Richtung Dresden zwischen Leipzig Nordost und Leipzig Ost und auf der A71 Richtung Sangerhausen zwischen Oberhof und Gräfenroda. Soweit im der Kulturverkehrsservice. 10.04 Uhr.
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3: Mit Constanze Kittel machen wir uns schöne 4 Stunden bis 14 Uhr. Und das hier ist Alois Lamp, die britische Liedermacherin.

Mit der französischen Band Cocoon geht's in die Mittagsstunde bis 12 an diesem Donnerstag. Ja, Gastronomie, Herberge oder Ort der Achtsamkeit. Es gibt insgesamt 6 Konzepte für das Haus der Frau von Stein in Weimar. Denn die Stadt Weimar hat das Haus nach vielen Gerichtsprozessen jetzt zurückbekommen, will es neu beleben. Und das ist ein Thema gleich bei uns im heutigen Feuilleton.

0: Er war ein Meister des italienischen Barocks und jetzt können Sie seine Violinkonzerte wieder genießen. Zu verdanken haben wir das dem italienischen Geiger Johannes Bramsola. Er hat die Werke des italienischen Barockkomponisten und Geigers Antonio Maria Montanari wiederentdeckt und mit seinem Ensemble Diderot eingespielt unter dem Titel Montanari Violinkonzerte. Jetzt schauen wir in die Tageszeitung.
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0: Und den hat Wolfgang Schilling.
2: Die Stimmung ist schlecht im Land. Die Wochenzeitung Die Zeit will mit einer neuen Serie dagegen angehen und uns zeigen, wo Deutschland noch funktioniert. Wir sind gespannt und lesen erstmal therapeutisch Erstaunliches. Der Verfall der Bahn, der Schulen, der Brücken, des Gesundheitssystems. Vieles fühle sich an wie Alltagssabotage. Das eigene Land in diesem Zustand zu erleben, ist eine ständige Kränkung für die Menschen. Das spiegeln auch Meinungsumfragen wider. Doch die, so die auf Optimismus getrimmte Zeit, könne man ja auch anders lesen als Voraussetzung für den Aufschwung. Denn die Wirtschaftsgeschichte zeigt, dass der sicherste Antrieb für den Aufstieg Deutschlands meist nicht Selbstbewusstsein war, sondern das Gefühl von Unvermögen. Der wirtschaftliche Erfolg Deutschlands war immer eng mit einer gewissen Selbstunterschätzung verbunden, verrät der Wirtschaftshistoriker Werner Plumpe. Seit dem 19. Jahrhundert sei das Gefühl der Rückständigkeit wiederholt die Triebfeder der Deutschen dafür gewesen, besser zu werden. Was auch bedeutet, genau in der gegenwärtigen Einstellung liegt die Voraussetzung für den Aufschwung. Na, dann ist ja alles gut. Und wir können nach Weimar schauen, wo sich schon mal was tut. Auf dem Immobilienmarkt der deutschen Klassik. Für das Wohnhaus der Frau von Stein wird ein neuer Pächter gesucht, lesen wir in der Mitteldeutschen Zeitung. Und die Kandidaten stehen offensichtlich Schlange. Deren Konzepte reichen von gastronomischen Nutzungen über ein barockes Erlebnismuseum bis hin zu einer Akademie für Geistesgegenwart. Unter den Bewerbern sei auch der bekannte Hochschullehrer und Fernsehmoderator Harald Lesch. Gemeinsam mit seiner Frau und einem Weimarer Kulturmanager beabsichtigt er, eine gemeinnützige Stiftung zu gründen, um in dem historischen Gebäude eine Fortbildungsakademie für Lehrer aufzubauen. Dort soll vor allem Wissenschaft auf der Grundlage der Gedankenwelt Alexander von Humboldts und natürlich Goethes vermittelt werden. Zurück in die Zukunft also, und wenn das Trio den Zuschlag nicht bekommen sollte, hat die Süddeutsche einen super Tipp. Denn nur ein paar Kilometer weiter westlich, in der Landeshauptstadt, wird auf dem Portal kleinanzeigen.de etwas vielleicht Passendes angeboten, sogar zum Kauf. Historische Barockkirche in Erfurt. Preis 98.765 Euro. Verhandlungsbasis. Der Betrag sei ein symbolischer gewesen, erklärt der Kirchenvorstand Sebastian Ulbrich der Zeitung aus München, denn das Portal habe den zunächst eingestellten Preis von 1 Euro für ein Bauwerk nicht akzeptiert, bei dem es sich im Übrigen um die Erfurter Innenstadtkirche St. Crucius handelt. Es ist nicht die größte Kirche, aber es ist eine der schönsten, verrät der Kirchenmann der sofort herbeigeeilten Süddeutschen bei einem Besichtigungstermin. Täglich kämen bis zu 50 Angebote und Ideen. Wenn auch Sie eine haben sollten, heißt es allerdings, schnell zu handeln. Bis zum 7. Mai, also heute, ist die Anzeige noch online, schreibt die Süddeutsche. Und das stimmt. Gleich neben einer Ansichtskarte mit Bildern verschiedener anderer Erfurter Kirchen für nur 1 Euro wird das Gotteshaus da angeboten. Kaum zu glauben. Und damit guten Tag.
0: Ebenfalls einen guten Tag, Wolfgang Schilling, und Dankeschön für die Zusammenfassung wichtiger Kulturthemen.
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Joy Bogart. Studiert hat sie in Hannover Popmusik und hier lebt sie noch immer. Und auch schon immer ist Alicia Keys ihr großes Vorbild, denn die Musik und die Personen waren sehr prägend für Joy Bogart gewesen. Reingehört haben wir eben ins Debütalbum Fabrice of Dreams. Letzten September ist ihre neue EP What It Means To rausgekommen. Hier bei MDR Kultur geht's weiter mit

Hinter dicken Mauern, Keimzeit war das. Und den Titel finden Sie auf dem neuen Album der Band. Ach, die Menschen, das klingt nach Resignation, nach Seufzen, nach Aufgeben. Aber nein, es sind Beobachtungen, die zu kleinen Parabeln werden, Alltagserlebnisse, die den Menschen in den Mittelpunkt rücken. Ganz behutsam und sanft. Und wenn Sie sich die Lieder live anhören möchten, dann kommen Sie am 30. Mai nach Freiburg-Scheiblitz auf das Weingut Parvis. Hier spielt Keimzeit dann für Sie noch mehr Lieder vom neuen Album.

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1: Sie begleitet Sänger, Sängerinnen wie Axel Bosse, Stefan Gwildes, Marianne Rosenberg oder auch die Band Revolverheld. Hier haben wir sie solo gehört, die Saxophonistin und Sängerin Doris Decker. 11:30 ist es.
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1: Und bei mir ist wieder Paula Kautz.
3: Die Landesliteraturtage Sachsen-Anhalt laden ab heute nach Dessau ein. 2 Wochen lang lesen 80 Autorinnen und Autoren ihre Texte vor. Dabei setzt Kulturmanager und Organisator Andreas Hilger vor allem auf ein niedrigschwelliges Angebot für alle Altersgruppen. Zu den Höhepunkten der Landesliteraturtage zählten die Lesenächte, sagte Hilger, MDR Kultur.
4: Ich glaube, man muss eine gewisse Zusatzattraktion muss man entwickeln. Deswegen sind die langen Nächte auch zum Beispiel so, dass man sagt, okay, es ist ein bisschen eine

0: Wundertüte. Ich lasse mich mal drauf ein. Aber ich habe vielleicht auch die Chance, dass ich ein Thema aus verschiedenen Perspektiven betrachtet bekomme. Also wir haben ja eine lange Nacht des Krimis. Das geht von humoristischen Kurzgeschichten bis zu True-Crime-Sachen, die hier auch mit der Region verbunden sind. Lange Nacht des Glaubens wiederum ist dann so eine Herausforderung. Aber da kann es dann eben auch passieren, dass man den Glauben an den Fußball diskutiert.
1: Eröffnet werden die Landesliteraturtage Sachsen-Anhalt um 17 Uhr im Bauhausmuseum Dessau. Dort wird Klopstock-Preisträgerin Heike Geißler lesen. Und weitere Informationen dazu gibt es auf mdr.de/kulturnachrichten. Im Danell-Museum in Salzwedel zeigt ein neu eröffneter Raum ein einziges Werk, und zwar den Weinbergaltar aus der Werkstatt von Lukas Cranach dem Jüngeren. Es ist eines der letzten Werke des Meistermalers der deutschen Renaissance, das für die evangelische Mönchskirche in Salzwedel geschaffen wurde. Der Leiter des Kreiskulturamtes Jochen Hoffmann sagte:
2: Salzwedel war im späten 16. Jahrhundert eine der bedeutenden Städte in der Mark Brandenburg. Hier saß ein eigener Superintendent, der die vorher leerstehende Kirche ausgebaut hat zu einer repräsentativen evangelischen Stadtkirche. Und da kam eben auch dieser echt lutherische Cranach-Altar mit hinein.
1: Am Oberlandesgericht Dresden hat der Berufungsprozess zum Lügenmuseum in Radebeul begonnen. 2012 hatten die Stadt Radebeul und der Museumsbetreiber einen unbefristeten Nutzungsvertrag für das Gebäude geschlossen. Vor 2 Jahren hatte die Stadt dem Betreiber ordentlich gekündigt. Dagegen wehrte er sich. Das Landgericht Dresden hatte schließlich im vergangenen November den Museumsbetreiber zur Räumung und Herausgabe des Gebäudes an die Stadt verurteilt. Der Beklagte ging in Berufung. Er ist der Meinung, dass das Lügenmuseum Radebeul ein öffentlicher Bildungsort und Gesamtkunstwerk sein, weswegen er die Räumung für rechtswidrig hält. Die erste große Überblicksschau über angewandte Kunst aus Lateinamerika öffnet heute im Leipziger Grassi-Museum. The Soul of Objects lautet der Titel. Aus Ländern wie Argentinien, Uruguay oder Ecuador sind erlesener Schmuck zu sehen, Textilien, Keramik und Holzschnitzereien. Olaf Thormann, der Direktor des Grassi-Museums, betonte:
3: Eine solche Überblicksausstellung über angewandte Kunst aus Lateinamerika hat es so noch nicht gegeben. Bildende Künstler aus diesen Ländern sind teilweise durchaus bekannt, aber das ist eine Pionierleistung und es steckt ein großer personeller und enthusiastischer Aufwand dahinter. Viele der beteiligten Künstler lassen es sich nicht nehmen, ihre Arbeiten selbst nach Leipzig zu bringen. Es ist also eine Weitung des Blickes auf einen Kontinent, auf die Kunst eines Kontinentes, die hier weitgehend unbekannt ist.
1: Rund 200 Arbeiten lateinamerikanischer Kunst sind ab heute im Grassi-Museum in Leipzig zu sehen.
4: Danke für den Tipp und die Kulturnachrichten, Paula.
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4: Am Nachmittag lässt der Regen im Norden und Westen länger nach, sonst regnet es fröhlich weiter bei Höchstwerten von 9 bis 13 Grad. In der Nacht gibt es in Sachsen noch etwas Regen, in anderen Gebieten ist es trockener bei Tiefstwerten von 7 bis 2 Grad. Und morgen gibt es den meisten Sonnenschein in der Altmark, sonst viele Wolkenschauer und erst im Verlauf ein paar Auflockerungen bei Höchstwerten von 11 bis 17 Grad. Am Samstag gibt es dann einen Mix aus Sonnenschein und Wolken, örtlich sind auch noch ein paar Schauer mit drin bei etwas wärmeren Temperaturen. MDR Kulturverkehrsservice. Die A2 Richtung Berlin ist zwischen Lehrter Ost und Hemelerwald wegen LKW-Bergungsarbeiten erneut gesperrt. Dadurch staut es sich bis zum Kreuz Hannover Ost. A2 Richtung Hannover zwischen Peine und Hemelerwald gibt es 8 Kilometer stockenden Verkehr an einer Baustelle. 20 Minuten länger dauert es. Die A4 Frankfurt Richtung Dresden ist zwischen Magdala und Bucha nicht mehr gesperrt. Die linke Fahrspur ist wieder befahrbar. Zurzeit gibt es aber noch Stau. Auf der B174 zwischen Heinzebank und Marienberg gibt es Stau und stockenden Verkehr an einer Baustelle und Vorsicht auf der B189 Richtung Magdeburg zwischen Jersleben und Elbau ist die Fahrbahn verschmutzt. Wo auch immer Sie unterwegs sind, fahren Sie vorsichtig, kommen Sie gut an.
6: 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Jetzt aus Hasselfelde. Chris Averell.

Chris Averell heißt eigentlich Christian Hirschfeld, kommt aus Magdeburg. Aber der Künstlername passt besser zu seiner Musik, der Country-Musik, die er seit 2020 auch in Deutschlands größter Westernstadt Pullman City im Harz regelmäßig präsentiert. Ab und zu bleibt ihm noch Zeit, um neue Songs zu schreiben. Sein aktuelles und drittes Album heißt Honky Tonk To Go. Und am kommenden Sonntag, am 10. Mai, können Sie Chris Averell dann wieder in der Westernstadt Pullman City erleben.

0: Er beschreibt mit seiner Musik Orte oder Reisen, der britische Pianist Daniel O'Rease. Und als er mit Freunden zum allerersten Mal im Elbsandsteingebirge war, da war er sofort von der Landschaft, den Felsen fasziniert. Der Winterstein wurde zu seinem Sehnsuchtsort. Gleich am ersten Abend hat er einen ersten Track komponiert, ist dann noch viele Male in die sächsische Schweiz gefahren und entstanden ist daraus die EP Die Winterstein Suite. Und den Winterstein hat er hier eben bei uns in Töne gegossen. Von der sächsischen Schweiz nach Leipzig. Hier wurde Kai-Uwe Kohlschmidt geboren. Er ist Autor, Regisseur, Musiker, Sänger der Band Sando, hat viel Musik auch für Filme und Theateraufführungen geschrieben. Gerade ist er in Mitteldeutschland unterwegs mit einem sehr interessanten Dokumentarfilm. Das nomadische Gehen, so heißt der Film. Dabei begleitet er ein Künstlerkollektiv bei Expeditionen auf 6 verschiedene Kontinente. Die Idee für den Film kam ihm während seiner ersten Expedition 2004. Daraus entstanden ist zunächst ein Hörspiel, viele weitere folgten und 2018 ist in ihm der Plan gereift, einen Film aus all dem Material zu machen. Im Mittelpunkt stand dabei die Frage, warum wir Menschen in all der langen Zeit immer wieder umhergezogen sind. Für Kai-Uwe Kohlschmidt gibt es dabei 5 Aspekte.
1: Nun, unsere 5 Aspekte sind der Wissensdrang. Ja, also wenn man an einem Ufer steht und auf der anderen Flussseite oder Seeseite sieht man ein anderes Ufer, was man nicht kennt, ist man sofort neugierig und will wissen, was ist da? Wer wohnt da? Welche Tiere gibt es dort? Ja, also das ist so tief in uns drin. Und die Geschichte der Cherokee, die wir erzählen, ist eine klassische, genozidale, schlimme Geschichte, also einer Vertreibung. Das ist in unserer Geschichte tief verankert und hat uns auch vieles gelehrt. Also auch wenn klimatische Bedingungen sich ändern, ja, dann müssen wir weg. Ja, und ein anderes Thema ist Religion. Ja, die großen Religionen sind in der Wanderschaft entstanden. Die Wissenschaft, ja, das ist auch ein Thema bei uns.
0: Dabei ist Kai-Uwe Kohlschmidt und sein Künstlerkollektiv nicht wissenschaftlich vorangegangen. Entstanden ist, wie er oft sagt, eher ein poetischer Film. Das Team ist dafür an die unterschiedlichsten Orte gefahren. Venezuela, Papua-Neuguinea, hin zum Himalaya, in die Arktis oder auch nach Australien. Und was hat das Reisen mit ihm gemacht?
1: Mir hat das viel Freude gebracht. Ja, also dieses Reisen bedeutet auch, dass man sehr besonderen Menschen begegnet. Ja, wir waren bei verschiedenen Tribes, haben wir bei denen gewohnt, ja, oder uns war es gegeben, ein Aborigine Tribe zu besuchen, wo es eigentlich keinen Zugang gibt, und wir haben keinen touristischen Zugang, sondern wir haben jemand gesucht, nämlich jemand, der dort vor 170 Jahren verschwunden ist, und die konnten uns tatsächlich was erzählen. Und das ist alles so wunderbar, es ist unglaublich lebensbereichernd.
0: Und Sie können teilhaben an seinen Reisen, denn Kai-Uwe Kohlschmidt ist jetzt mit dem Film Das nomadische Gehen unterwegs. Morgen Abend am Freitag in den Saal Gärten Rudolstadt, am 24. Mai im Programmkino Ost in Dresden und am 26. Mai in der NATO in Leipzig.

Peter Gabriel, er wird zu jedem Vollmond einen neuen Song vom neuen Album OI veröffentlichen. Eben gehört der Titel Till Your Mind is Shining ist am 2. April rausgekommen. Und so geht es weiter. Bis zum Ende des Jahres wird Gabriel dann das komplette Album enthüllt haben. Und das hier ist Diana Krall.

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3: Um 12 Uhr mit Claudia Leonhard. Der Bundestag hat darüber beraten, wie das Behindertengleichstellungsgesetz neu geregelt werden soll. Sozialministerin Bärbel Baas erklärte, es gehe darum, Barrieren zu überwinden. Dabei sollten die Unternehmen aber nicht überfordert werden. Kritik kam von den Oppositionsparteien AfD, Grünen und Linken. Ihnen geht der Entwurf nicht weit genug. Er sieht unter anderem vor, dass öffentliche Gebäude bis 2045 barrierefrei sein müssen.

0: Die hohen Umfrageergebnisse für die AfD in Sachsen-Anhalt zeigen laut Spitzenkandidat Ulrich Siegmund, dass seine Partei auf dem richtigen Weg ist. Er sagte dem MDR, die Menschen wollten bei der Landtagswahl im September den politischen Wandel. Ministerpräsident Sven Schulze erklärte, die Menschen seien mit der Bundesregierung unzufrieden. Die Wahl dürfe aber kein Denkzettel für die Regierung in Berlin werden. Es gehe um die Zukunft von Sachsen-Anhalt. Der Sachsen-Anhalt-Trend im Auftrag des MDR zeigt, dass 41% der Befragten für die AfD stimmen würden, die CDU liegt bei 26%. Die deutsche Industrie hat im März überraschend viele Aufträge erhalten, vor allem aus dem Ausland. Wie das Statistische Bundesamt mitteilte, wuchs das Geschäft um 5% im Vergleich zum Vormonat. Ökonomen hatten nur mit einem Plus von 1% gerechnet. Zugleich warnten sie, die Folgen des Irankriegs spiegelten sich in den Daten noch nicht wider. Gestützt werde die Industrie vor allem durch Rüstungsaufträge. Starker Regen hat seit gestern Abend in Mitteldeutschland Schäden und Unfälle verursacht. Auf den Autobahnen in Thüringen gab es laut Polizei 7 schwere Unfälle. Der Schaden wird auf 170.000 Euro beziffert. Eine Person wurde verletzt. Auf der A9 bei Naumburg und Leipzig rutschten bei Aquaplaning Autos von der Fahrbahn. Es gab mindestens 3 Verletzte. Im Unstrut-Hainich-Kreis wurden Straßen und Keller überflutet. In Möverstedt traf es einen Pferdehof. Bürgermeister aus der Lausitz fordern von Wirtschaftsministerin Katharina Reiche Änderungen an der Kraftwerksstrategie. In einem gemeinsamen Brief an Reiche kritisieren sie den geplanten Bonus für Regionen im Südwesten Deutschlands. Sie befürchten, dass dann die Lausitz beim Bau von Gaskraftwerken außen vor bleibt. Die Bürgermeister betonten, Reiche müsse faire Wettbewerbsbedingungen für alle schaffen. Das waren die Nachrichten.
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2: Auf dem Brocken ist es bedeckt und neblig bei 1 Grad. Es regnet in Chemnitz bei 10 Grad. In Dresden nieselt es bei auch 10 Grad. Es regnet in Eisenach bei 9 Grad. Leichten Regen und 7 Grad gibt es in Erfurt. Auf dem Fichtelberg nieselt es bei auch 7 Grad. Leichten Regen und 9 Grad gibt es in Gera. In Görlitz regnet es bei 10 Grad. Auch in Halle und Leipzig gibt es Regen und 10 Grad. Leichten Regen gibt es in Magdeburg dazu 8 Grad. Und in Meiningen nieselt es etwas bei ebenfalls 8 Grad. Auch der Nachmittag bleibt wolkenverhangen und regnerisch bei 9 bis 13 Grad. In der Nacht lässt der Regen etwas nach, stellenweise kann sich Nebel bilden bei 7 bis 2 Grad. Morgen gibt es im Norden häufiger Sonnenschein, sonst mehr Wolken und immer noch einzelne Schauer bei 11 bis 17 Grad. MDR Kulturverkehrsservice, die A2 Richtung Berlin ist zwischen Lehrte Ost und Hemelerwald wegen LKW-Bergungsarbeiten erneut gesperrt. Dadurch staut es sich bis zum Kreuz Hannover Ost. A2 Richtung Hannover zwischen Peine und Hemelerwald. In Hemelerwald gibt es 8 Kilometer stockenden Verkehr, an einer Baustelle 20 Minuten länger dauert es. A4 Frankfurt Richtung Dresden zwischen Apolda und Bucha gibt es 6 Kilometer Stau wegen Bergungsarbeiten, hier brauchen Sie 40 Minuten länger. A13 Richtung Berlin zwischen Großköris und Bessensee staut es sich nach einem Unfall und 10 Minuten länger dauert es. Geblitzt wird unter anderem auf der A14 Richtung Dresden zwischen Leipzig Nordost und Leipzig Ost und auf der A71 Richtung Sangerhausen zwischen Oberhof und Gräfenroda. Soweit der MDR Kulturverkehr. Service 12:04 Uhr.
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2: Mit Constanze Kittel und das sind die Lumineers.

wird das Thema Verteidigungsfähigkeit oder sogar Kriegstüchtigkeit diskutiert, sondern auch in der traditionell neutralen Schweiz. Die haben ja seit Wilhelm Tell eigentlich nicht mehr zu den Waffen gegriffen. Eine Ausstellung in Zürich widmet sich jetzt diesem Thema, die Schweiz und das Militär, unser internationaler Blick gegen 15:45.

0: Felix Mayer und seiner Band Projektil, mit der er ja zusammen auch Straßenmusik gemacht hat, unter anderem bei dir hier, so hieß dieser Titel. Die englische Tenorsaxophonistin Nubia Garcia, so heißt sie richtig, gehört zu den jungen Londoner Musikern, die ab 2018 zur New Wave of British Jazz gezählt wurden. Eine Szene, die klassische Jazz-Elemente mit Dancefloor-Rhythmen und afro-karibischen Sounds verbunden hat. Inzwischen ist Nubia Garcia selbst eine etablierte Größe, unter anderem 2021 als Jazzmusikerin des Jahres bei den Jazz Parliamentary Awards ausgezeichnet. Morgen Abend spielt sie in der Oper Halle beim 21. Festival Women in Jazz und ein Porträt von ihr gibt es jetzt von Sky Nonhoff.
1: Am besten stellt man sie sich erstmal so vor. Als neunjähriges Mädchen, das riesengroße Augen macht, als ihr Stiefvater eines Tages ein abgegriffenes, antik anmutendes Instrument mit nach Hause bringt. Eine alte Metallklarinette, wie er ihr erklärt. Sie nimmt sie gleich mit in ihr Zimmer. Geige und Viola spielt sie schließlich schon. Und so schwierig kann es ja wohl nicht sein, die Klarinette zu beherrschen. Wer doch gelacht.

Ehrgeiz, Neugier, Musikalität. Von der schlanken Klarinette ist Nubaya Garcia schließlich zum Großkaliber gewechselt, dem Tenorsaxophon. Heute zählt die 35-Jährige zu den Speerspitzen der neuen Londoner Jazzszene, die mittlerweile nicht nur nicht mehr neu, sondern tatsächlich fest etabliert ist. Nicht zuletzt mit dem Ziel, den zwischendurch allzu akademisch gewordenen Jazz wieder tanzbar zu machen.

0: Garcias letztes Soloalbum Odyssey, 2024 erschienen, lässt keinen Zweifel daran, wo sie sich verortet, wenn in ihrem Spiel unüberhörbar mal sanfte, mal scharfe Splitter von Dexter Gordon, John Coltrane oder Wayne Shorter wieder klingen. Ohne Tradition keine Moderne und bereits die genannte Dreifaltigkeit hat sich ja gegenseitig inspiriert. Die klassischen Bob-Zeichensysteme erweitert Garcia mit dem Vokabular des Afrobeat, britischem Dubstep und karibischen Grooves aus der Heimat ihrer Eltern. Ihr Vater stammt aus Trinidad, ihre Mutter aus Guyana. Zudem versteht sich Garcia als politische Künstlerin.
1: Ich will, dass die Leute wieder wach werden. Mir kommt es vor, als hätten viele, vielleicht unsere ganze Gesellschaft, einfach komplett abgeschaltet. Wir müssen uns erinnern, dass wir eine Stimme haben. Und genau das artikulieren wir mit unserem Sound. Wir kommunizieren untereinander, mit unserem Publikum, in allen Spielarten, die wir kennen. Und genau darin besteht der Reiz der Sache.
2: That's all the beauty of it.
0: Verneigt sich Garcia gern auch vor dem Fusion Jazz der 70er, wenn sie mit ihrer Band das große Paradoxon des Jazz, Kollektiv und Individualismus, höchst gekonnt im Groove von Improvisation und Schwebezustand, Kontemplation und Jubilate auflöst. Und jetzt könnte man noch ein wenig über expressive Spannungsflächen und zarte Impressionismen sprechen. Oder schlicht sagen, einfach tolle Musik.

0: das im altehrwürdigen Ambiente der Operhalle funktioniert. Ohne Dancefloor, ohne Bar, ohne die vielbeschworene Club-Atmosphäre. Mit Sicherheit, weil es noch nie ein Fehler war, Musik den nötigen Raum zu gewähren, weil das Altehrwürdige sich nicht gern mit dem Altbackenen verwechseln lässt und weil man sich auch auf den Rängen zu Standing Ovations hinreißen lassen kann. Und Ubaya Garcia schon lange nicht mehr nur in Londoner Kellerlokalen jammt. Sagen wir es mit drei Worten: Royal Albert Hall. Dort hat sie nämlich auch längst gespielt.
1: Ja, und wer schon mal dort war, der weiß, was das für ein Riesenraum ist und wie der mit Musik zu füllen ist. Ubaya Garcia, morgen Abend spielt sie in Halle beim 21. Festival Women in Jazz in der Oper. Und den anderen Part dieses Doppelabends, den beschreitet dann die deutsche Schlagzeugerin und Komponistin Eva Klesse mit ihrem Quartett. MDR Kultur überträgt das Konzert morgen Abend live ab 20 Uhr. Können Sie also mit dabei sein hier bei uns. Und das Porträt von Ubaya Garcia, das kam von Sky Nonoff. 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

schaut aus dem Fenster und sieht ein Streichquartett. Rose aus dem schönen Nizza kommt sie, die Singer-Songwriter oder Chanteuse, wie man vielleicht in Frankreich sagen würde. Und das hier ist die Bournemouth-Sinfonietta aus dem Süden Englands mit Musik von einem Australier, der britischer als alle Briten wurde, Percy Aldrich Grainger.

Studnicki, Jazztrompeter und Komponist aus dem Schwarzwald mit seinem Stück Black Moon hier bei MDR Kultur. Und das hier sind bis halb noch Native Harrow, die Band um Devin Tuell, As It Goes.

0: Native Arrow, die Band und David Chill mit As It Goes. Und damit haben wir es 16.30 Uhr.
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0: Und im Studio ist Tino Dahlmann.
2: Archäologen haben im Jerichoer Land Spuren eines ehemaligen Konzentrationsaußenlagers freigelegt. Wie das Landesamt für Denkmalpflege und Archäologie Sachsen-Anhalt mitteilte, wurden bei Gentin unter anderem Hinweise auf die Bauweise der Baracken entdeckt. Projektleiter Donat Wehnert sagte MDR Kultur, es sei bei den Untersuchungen vor allem darum gegangen, das Lager topografisch nachzuzeichnen.
3: Da bestanden eben die Fragen, wo befinden wir uns hier überhaupt? Befinden wir uns hier im Bereich der Häftlingskomplexe oder im Bereich der Tätergemeinschaft? Und in Bereichen, in denen wir dachten, dass dort eigentlich Häftlinge untergebracht waren, haben sich zum Beispiel Münzen, ein Fragment einer Taschenlampe, Uniformknöpfe mit Reichsadler und Hakenkreuz gefunden, sowie Stiefel oder auch ein Lippenstift, sodass wir dort relativ sicher sein können, dass wir es dorthin mit einem Raum der Tätergemeinschaft zu tun haben. Also es haben sich eben einige Neueinordnungen dadurch ergeben.
2: Nördlich von Gentin befand sich dem Landesamt zufolge die Munitionsfabrik Silbermetallwerke. Rund um das Werk entstanden während des Zweiten Weltkriegs verschiedene Internierungs- und Zwangsarbeitslager. Der Bund investiert in bedeutende Kultureinrichtungen in ganz Deutschland. Kulturstaatsminister Weimar teilte mit, insgesamt würden 27 Millionen Euro investiert. Welche Kultureinrichtungen in Mitteldeutschland davon profitieren, weiß Vivien Fied aus der Kultur-Kompakt-Redaktion.
4: In Sachsen gehen demnach Gelder an die staatlichen Kunstsammlungen und das Hygienemuseum in Dresden, nach Leipzig ans Grassi-Museum und die Mendelssohn-Bartholdy-Stiftung sowie an die Kunstsammlungen Chemnitz. In Thüringen werden die Synagoge Mühlhausen, das Haus Hohe Pappeln in Weimar, die Wartburg-Stiftung in Eisenach und das Romantikerhaus in Jena unterstützt. Weitere Gelder gehen an die Frankische Stiftungen in Halle in Sachsen-Anhalt.
2: Das Denkmal für Herzog Ernst II. Nahe dem Stadtplatz im thüringischen Oberhof ist wieder komplett. Wie die Stadtverwaltung mitteilte, wurde die Bronzehirschkuh mit ihrem Kalb wieder aufgestellt und im Boden verankert. Die Figurengruppe war im vergangenen Jahr bei Baumfällarbeiten schwer beschädigt worden. Das Denkmal ist ein beliebtes Fotomotiv und gehört laut Stadt fest zum Ortsbild. Welches Stück hätte der französische Dramatiker Molière geschrieben, wenn er nicht 1673 gestorben wäre? Diese Frage haben sich Experten an der Universität Sorbonne gemeinsam mit dem Kunst-KI-Lab Obvious gestellt und mit Hilfe von künstlicher Intelligenz ein neues Molière-Stück verfasst. Die Premiere fand diese Woche im Schloss Versailles statt. AD-Korrespondentin Julia Berutta berichtet.
5: 2 Jahre haben die Wissenschaftler an diesem Projekt gearbeitet. Für die Schauspieler und Schauspielerinnen war es nicht immer leicht, sich darauf einzulassen. Bei einer der ersten Leseproben erzählt Schauspieler Jean-Louis Lamblin,
6: ich habe eine Art Distanz zum Text verspürt, die ich noch nie bei Texten verspürt habe,

0: die von Menschen verfasst worden sind.
1: Außer der Regie war alles von den Algorithmen vorgegeben. Nicht nur der Text, auch das Bühnenbild, die Kostüme, die Musik. Umgesetzt aber von Menschen, die allesamt Meister und Meisterinnen ihres Faches sind.
2: Das Experiment wurde von Mäzenen auch aus der US-Tech-Branche unterstützt.
3: Ein Molière, der keiner ist. KI textet im Stile des 17. Jahrhunderts, was es nicht alles gibt. Das war Tino Dahlmann mit den Kulturnachrichten. Vielen Dank.
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3: Und so sieht der Abend aus, meist bedeckt, allmählich mit nachlassendem Regen bei 7 bis 11 Grad. In der Nacht dann vor allem in Sachsen noch gelegentlich etwas Regen. Im Westen und Norden Auflockerungen, stellenweise Nebel dabei, bei Tiefstwerten von 8 bis 1 Grad. Morgen gibt's dann Sonne im Norden Sachsen-Anhalt, ansonsten eher mehr Wolken oder Nebel und noch einzelne Schauer mit dabei bei 14 bis 18 Grad. Das Wochenende wird dann ganz freundlich mit einer Mischung aus Sonne, auch dichteren Quellwolken und ab und zu mal ein Regenschauer. Am Sonnabend erreichen wir 22 Grad, am Sonntag dann wieder bis 24. Und der MDR Verkehrsdienst meldet Folgendes. Vorsicht auf der A2 Richtung Berlin. Zwischen Lehrter Ost und Hemeler Wald ist die Autobahn wegen LKW-Bergungsarbeiten gesperrt. Dadurch hier Stau bis zum Kreuz Hannover Ost. A4 Frankfurt Richtung Dresden. Zwischen Apolda und Jena Zentrum stockender Verkehr nach Unfällen im Baustellenbereich. Hier verlieren Sie etwa 15 Minuten. Vorsicht auf der A4 Richtung Frankfurt zwischen Dresden-Wildermann und Dresden-Neustadt. Hier liegen nach einem LKW-Unfall Fahrzeugteile auf der rechten und mittleren Fahrspur. Die B176 Richtung Erfurt am Andislebener Kreuz ist die Überfahrt zur B4 Richtung Nordhausen nach einem Unfall gesperrt. Und im Landkreis Harz ist die Straße zwischen Silberhütte und Hüttenstraße nach einem Unfall gesperrt. Geblitzt wird auf der A4. Frankfurt Richtung Dresden zwischen Dresden-Neustadt und Dresden-Wildermann. Auf der A14 Richtung Dresden zwischen Leipzig-Nordost und Leipzig-Ost. Und auf der A38 Richtung Göttingen zwischen Bleicherode und Breitenworbis. Soweit die Meldungen. Fahren Sie vorsichtig. Die Zeit 16.35 Uhr.
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Gitarrist Rüdiger Krause aus Thüringen und Sängerin Esther Kaiser in Dresden lehrt sie ja Jazzgesang an der Hochschule. Now Listen to Me, so hieß dieser Titel von den beiden. Und das hier ist Mr. David Bowie mit Heroes.

0: 1977 ist rausgekommen, diese deutsche Version von Heroes von David Bowie, von ihm selbst und Antonia Maas, umgedichtet ins Deutsche mit Helden. Und das Ganze bezog sich so ein bisschen auch auf die Berliner Mauer 1989, dementsprechend dieser Titel nochmal richtig hochgekocht. Und 2002 gab es dann die remasterte Version David Bowie hier bei MDR Kultur. Und damit haben wir es 16.42 Uhr.
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0: Und da schauen wir in die Schweiz. Die Neutralität, das ist ja eines der wichtigsten Grundprinzipien der Schweizer Außenpolitik. Und das bedeutet, dass sich die Schweiz nicht militärisch an bewaffneten Konflikten anderer beteiligt. Das hat dazu geführt, dass in den vergangenen Jahrzehnten die Ausgaben für die Verteidigung gesunken sind. Angesichts allerdings der aktuellen weltpolitischen Lage und dem Krieg gegen die Ukraine in Europa wird nun auch in der Schweiz diskutiert, wie wehrhaft oder wehrlos das Land im Kriegsfall denn wäre. Wir und der Krieg, so heißt die aktuelle Schau im Schweizer Nationalmuseum in Zürich, die dieses und andere Themen aufgreift. Marie-Christine Werner hat diese Schau schon mal gesehen.
2: Die Neutralität, sie verändert sich gerade. Das ist spannend.
3: Zusammenschnitte von Kriegsnachrichten auf großen Bildschirmen am Eingang. Die digitale Welt macht Kriege allgegenwärtig, auch in der Schweiz. Obwohl hier seit einem Bürgerkrieg von 1847, also seit fast 200 Jahren, Frieden herrscht. Trotzdem spielen auch hier Kriege und deren Auswirkungen in viele gesellschaftliche Bereiche hinein. Kurator José Cáceres Madones bleibt vor einem historischen Milcheimer, einer Käseform und Salzgefäßen stehen.
4: Die Käseproduktion in der frühen Neuzeit hängt sehr stark mit Zollallianzen. Oder eigentlich, die Schweiz hat Zöllner geliefert in den unterschiedlichen Feldzügen und dazu hat er auch Handelsprivilegien erhalten. Also hat zum Beispiel Salz williger erhalten. Und damit konnte der Käse weiterhin produziert und bewahrt werden. Also das gibt auch Geschichten, die viel näher an unserem Alltag sind. Und so sehen wir, Krieg war immer Teil unserer Gesellschaft und hat sie immer wieder verändert.
3: Kurator José Cáceres Madones deutet einige Räume weiter auf Ölgemälde aus dem 19. Jahrhundert, die die Schweizer Alpenlandschaft zeigen. Unberührte Natur, mächtige Gipfel, Symbol der Nation.
4: Gerade im gleichen Jahrhundert beginnt auch die Alpen als Verteidigungsraum konzipiert zu werden. Es muss geplant und es muss getarnt werden. Und da eben hinter ihnen sehen sie eine sogenannte Tarnungstor, das ist von Gotthards Festung. Ist sie seit den 90er Jahren eigentlich nicht mehr im Einsatz und genau deswegen dürften wir sie ausstellen. Aber es sieht eigentlich als eine sehr banale Infrastruktur, aber eben im landschaftlichen Kontext hat ein bestimmtes Zweck, oder? Dass eine Festung von oben oder von der Distanz nicht erkannt wird als eine militärische Festung.
3: Eine 3x3 Meter große Metallplatte lehnt an der Wand, in Tarnfarben bemalt. Ihre Neutralität hat die Schweiz bereits im 17. Jahrhundert erklärt. Völkerrechtlich anerkannt ist sie seit 1815. Diese Urkunde für diese immerwährende Neutralität ist in der Ausstellung zu sehen.
4: Sie ist Teil, wie die Schweiz sich als Nation nach außen versteht. Aber sie wandert sich immer wieder. Das ist so. Und es gibt HistorikerInnen, die auch von Neutralitäten im Plural reden, weil eigentlich jeder historische Kontext benötigt wie eine neue Auslegung der Neutralität.
3: Je nachdem, welche Konflikte es gab oder gibt, müsse die Neutralität in der Schweizer Gesellschaft in Bezug auf etwa Selbstverteidigung oder Wirtschaftssanktionen immer wieder neu verhandelt werden. Das Schweizer Recht verbietet etwa den Verkauf von Waffen an Länder, die sich im Krieg befinden. Ob diese Waffenexportregeln heutzutage gelockert werden sollen, ist nur eine von vielen Diskussionen derzeit. Die sehenswerte Ausstellung gibt keine Antwort darauf, wie neutral die Schweiz sein will oder ist, sondern Denkanstöße und fragt die Besucherinnen und Besucher immer wieder zwischendurch, welche Neutralität sie sich wünschen. Reißerische Gewaltdarstellungen mit Leid und Blut sind hier glücklicherweise nicht zu sehen. Aber Beklemmung stellt sich trotzdem ein, spätestens mit der Videoinstallation Repeat After Me am Ende. Ukrainische Geflüchtete ahmen Kriegsgeräusche nach, die sich ihnen ins Gedächtnis gebrannt haben.
0: Wir und der Krieg, so heißt eine Ausstellung in Zürich im Moment in der Schweiz, wo die Schweizer sich mit der aktuellen internationalen Situation auseinandersetzen und ihrem Verhältnis zum Militär. Und diese Ausstellung gesehen hat für uns Marie-Christine Werner.

0: Willie Nelson mit George Gershwin's Nice Work If You Can Get It in Sie hören in der Kultur um 16.50 Uhr. Landschaften sind keine statischen Räume. Sie verändern sich durch menschliche Nutzung, industrielle Eingriffe oder auch Naturereignisse. Die Ausgabe des MDR-Kurzfilmmagazins Unikato im Mai legt den Schwerpunkt auf Kurzfilme, die diesen Wandel sichtbar machen. Moderator Markus Kafka begrüßt passend zum Thema Transformation Landschaft seine filmschaffenden Gäste auf dem Gelände der Landesgartenschau in Leinefelde-Worbis. Zwei von ihnen sind Maya Nagel und Julius Günzel. Die beiden haben fast 14 Jahre lang das Abtragen der Heidelandschaft in der Oberlausitz durch den Braunkohleabbau filmisch begleitet. Ihr Langzeitprojekt startete mit dem Film Blaubeeren, Czernia Gordi, und sie erzählen selbst über ihre Arbeit.
1: Diese Zustände, die dort sind und das, was dort passiert, das hat uns einfach nicht mehr losgelassen. Wir haben das ja über die Jahre gesehen, wie das verschwindet, wie sich das verändert, wie die Situation ist, die soziale Situation der Leute. Und das ist einfach beeindruckend. Und wir hatten das Gefühl, das muss gezeigt werden, weil das auch schon in Dresden niemand mehr wahrnimmt.
2: Also es sind ja zwischen den Filmen auch ein paar größere teilweise Zeiträume, die es auch gebraucht hat, weil wir auch oft ohne Kamera dort waren. Und einfach dieses ganze Gebiet, diese ganzen sozialen Probleme, die da herrschen durch diesen ganzen Tagebau, kennenlernen durften und da quasi, das so eine Mission wurde. Mehr als ein Film eigentlich schon.
1: Die Leute sind dort geprägt durch dieses, über 60 Jahre Bergbau. Es gibt manche, die sind schon zweimal umgesiedelt worden. Da muss man sozusagen sich einfühlen und sowohl die eine Variante damit umzugehen, als auch die andere akzeptieren und nachempfinden. Und das ist ein Zwiespalt, den ja irgendwie auch alle kennen. Wenn man an der Kante steht von der Grube, dann kann man bis Kilometer weit sehen, wie groß das Gelände ist. Deswegen haben wir auch den einen Dreh in dem einen Film. Es ist ein riesengroßer Verlust und vor allen Dingen unverständlich jetzt in dieser Zeit, wo es Alternativen gibt.
2: Ganz am Anfang war mir das nicht so bewusst, wo wir uns dahin bewegen mit den Blaubeeren. Aber zunehmend entstand so ein Auftrag. Auch ein Stück weit was zurückgeben einer Landschaft, wo man selber Kind war. Und das zu konservieren. Und dann, ich denke, die Filme brauchen auch noch einen Moment. Die werden in ein paar Jahren noch viel wichtiger sein.
0: Das sagt Julius Günzel, der seit vielen Jahren zusammen mit Jaja Nagel den Braunkohleabbau und den schleichenden Heimatverlust in der Oberlausitz dokumentiert. Das Langzeitprojekt startete mit dem Film Blaubeeren, Czernia Gordi. Zu sehen ist er neben weiteren Kurzfilmen im aktuellen Unikato-Magazin Transformation Landschaft in der ARD-Mediathek. Mehr Film bei uns dann ab 18 Uhr im Filmspezial heute und die Ausgabe von Unikato Transformation Landschaft, die gibt's in, wie gesagt, in der ARD Mediathek.
3: Ich hab

immer noch da. Alan Cohen hier bei MDR Kultur. In der kommenden Stunde, da schauen wir ins Erzgebirge, dort am Schacht 371 im erzgebirgischen Hartenstein. Da gibt es jetzt eine Aussichtsplattform, wo man sich quasi aus der Höhe einen Überblick verschaffen kann über das, was einst das Wismutgebiet war. Darum geht es bei uns in der kommenden Stunde hier bei MDR Kultur.

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1: 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Um 17 Uhr mit Alexander Terhorst. Die AfD hat ein Verfahren um die Rückzahlung einer Millionenspende verloren. Das Verwaltungsgericht Berlin entschied, dass der Partei das Geld nicht zustehe. Sie haben die Wahlkampfspende von rund 2,3 Millionen Euro nicht annehmen dürfen, weil der tatsächliche Geldgeber nicht klar gewesen sei. Es gebe Anhaltspunkte, dass der von der AfD genannte Spender aus Österreich ein Strohmann gewesen sei. Der Bundestag habe deshalb die Summe zu Recht von der Partei eingefordert, dagegen hatte die AfD geklagt. Die Steuereinnahmen von Bund, Ländern und Kommunen brechen in diesem Jahr voraussichtlich um 17,8 Milliarden Euro ein. Das hat das nach Angaben des Bundesfinanzministeriums die aktuelle Steuerschätzung ergeben. Für das nächste Jahr ergeben sich allein für den Bund gut 10 Milliarden Euro weniger als erwartet. Bundesfinanzminister Lars Klingbeil sagte, die Steuerschätzung zeige, wie der Iran-Krieg und der weltweite Energiepreisschock die wirtschaftliche Dynamik ausbremse. Die Menschenrechtsorganisation Pro Asyl hat nach einem Jahr verschärfter Migrationspolitik von einer bitteren Bilanz gesprochen. Geschäftsführer Karl Kopp sagte dem MDR, an den deutschen Grenzen werde tausendfach gegen Europarecht verstoßen. Es wurden auch Menschen zurückgewiesen, die ein Schutzgesuch gestellt hätten. Kopp warf Innenminister Alexander Dobrindt zudem vor, durch Abschiebeverhandlungen die Taliban in Afghanistan zu normalisieren. Dobrindt hatte zuvor ein positives Fazit seiner Politik gezogen. Durch eine Vielzahl von Maßnahmen sei illegale Migration massiv zurückgegangen. In Deutschland hält der Trend zum E-Auto an. Wie das Kraftfahrtbundesamt mitteilt, war im April etwa jeder vierte neu zugelassene Pkw ein reines Elektroauto. Im Jahresvergleich sei das ein Anstieg um gut 41%. Den größten Anteil an Neuzulassungen haben demnach Hybridfahrzeuge mit 28%, Benziner fielen auf 21% und Diesel auf 13% zurück. Im Prozess um groß angelegten Betrug von Anlegern hat das Landgericht Erfurt hohe Haftstrafen verhängt. Drei Männer wurden wegen bandenmäßigen Betrugs in mehr als 7000 Fällen zu Strafen zwischen 8,5 und knapp 10 Jahren verurteilt. Eine Frau erhielt 4 Jahre wegen Beihilfe. Die Angeklagten hatten für ein angeblich lukratives Geschäftsmodell geworben, das laut Gericht nie existierte. Der Schaden liege bei 107 Millionen Euro. Das waren die Nachrichten. 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
2: Und so sieht's aus im Moment. Der Brocken bedeckt im Nebel bei 1 Grad, Chemnitz bedeckt und Sprühregen 8 Grad, Dresden bedeckt und Regen bei 9 Grad, Eisenach bedeckt mit leichtem Sprühregen 8 Grad, Erfurt stark bewölkt, leichter Regen 7 Grad, der Fichtelberg bedeckt, leichter Regen 5 Grad, Gera bedeckt, leichter Regen 9, Görlitz bedeckt und Regen 10 Grad, Halle bedeckt, Regen bei 8 Grad, Leipzig

0: Ich bedeckt mit leichtem Sprühregen und 8 Grad. Magdeburg bedeckt, hier hat es geregnet, 9 Grad. Und in Meiningen hat es auch geregnet, bedeckt bei 10 Grad. Und der Abend bleibt meist bedeckt mit allmählich nachlassendem Regen, überall bei 7 bis 11 Grad. In der Nacht dann vor allem in Sachsen noch ein paar Tropfen. Im Westen und Norden lockert es später sogar auf. Stellenweise auch Nebel mit dabei, dann in den frühen Morgenstunden bei Tiefstwerten von 8 bis 1 Grad. Morgen dann gibt es die meiste Sonne im Norden Sachsen-Anhalts, ansonsten mehr Wolken oder Nebel. Und noch einzelne Schauer mit dabei bei 14 bis 18 Grad. Das Wochenende dann wesentlich freundlicher. Mit einer Mischung aus Sonne, vereinzelten Quellwolken und mal einen Schauer dabei. Am Sonnabend erreichen Temperaturen bis 22 Grad. Am Sonntag sind es dann schon wieder Höchstwerte bis 24 Grad. Und der Blick noch auf die Straßen. Das sieht zum Moment so aus. Die A2 Richtung Berlin ist zwischen Lehrte Ost und Hämeler Wald wegen LKW-Bergungsarbeiten gesperrt. Dadurch Stau bis zum Kreuz Hannover Ost. A4 Frankfurt Richtung Dresden zwischen Apolda und Jena Zentrum. Stockender Verkehr nach Unfällen im Baustellenbereich. Hier verlieren Sie etwa 10 Minuten. Die A4 Richtung Frankfurt zwischen Dresden Flughafen und Dresden Neustadt. Stau nach einem LKW-Unfall hier ebenfalls 10 Minuten mehr. Die A71 Sangerhausen-Schweinfurt ist zwischen Meiningen Süd und Rentwertshausen in beiden Richtungen wegen einer Brandschutzübung im Tunnel Eichelberg bis ca. 19 Uhr gesperrt. Nach Unfällen sind gesperrt auf der B176 Richtung Erfurt am Andislebener Kreuz die Überfahrt zur B4 Richtung Nordhausen. Im Landkreis Harz die Straße zwischen Silberhütte und der B242 und im Landkreis Mittelsachsen die Straße zwischen Flöha und Grünberg. Geblitzt wird auf der A4 Frankfurt Richtung Dresden zwischen Dresden-Neustadt und Dresden-Bildermann, auf der A9 Richtung München zwischen dem Schkeuditzer Kreuz und Großkugel und auf der A71 Richtung Sangerhausen am Dreieck Suhl. Soweit die Meldungen. Fahren Sie überall vorsichtig und kommen Sie gut ans Ziel. Die Zeit 17.05 Uhr.
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0: Mit Andreas Hittner, schön, dass Sie bei uns sind. Das hier sind The Seasons, The Way It Goes.

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